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1: Ich bin Hendrik Daum. In Deutschland wird weiter über die mögliche Kürzung des Elterngeldes diskutiert. Der parlamentarische Geschäftsführer der SPD, Wiese, hat jetzt in der Rheinischen Post gesagt, das Elterngeld sei für viele junge Familien sehr wichtig. Er forderte die zuständige Familienministerin Prien von der CDU auf, möglichst woanders zu kürzen. Die schwarz-rote Koalition hatte in ihrem Koalitionsvertrag eigentlich vereinbart, das Elterngeld zu stärken und Mindest- sowie Höchstbetrag anzuheben. Alle reden über KI, jetzt auch der Papst. Im ersten Lehrschreiben seit seinem Amtsantritt warnt Leo vor Risiken von künstlicher Intelligenz. Technik müsse dem Menschen dienen, nicht der Macht oder dem Profit. Aus Rom Claudia Wächter.
2: Leo befürchtet nämlich, dass Mitmenschlichkeit, die Menschenwürde und Beziehungen unter die Räder kommen. Wichtig ist ihm auch, dass Arbeit nicht entwertet wird, Stichwort KI Jobkiller. Und er warnt davor, dass nur wenige Tech-Giganten am Ende alles kontrollieren. Deshalb plädiert er auch für einen KI-Ethik-Kodex.
1: In Sachsen steigt die Waldbrandgefahr. Vor allem in den Landkreisen Meißen, Görlitz und Bautzen sowie in der Stadt Dresden sei Vorsicht geboten, warnen der Staatsbetrieb Sachsenforst und der Deutsche Wetterdienst. Weil es in den nächsten Tagen nicht regnen soll, verschärft sich die Lage weiter. Bei den Stufen 4 und 5 wird empfohlen, die betroffenen Waldgebiete zu meiden. Wer dennoch in den Wäldern unterwegs ist, darf die Hauptwege auf keinen Fall verlassen. Bei der Eishockey-Weltmeisterschaft in der Schweiz hat das deutsche Team sein letztes Hauptrundenspiel gegen Großbritannien mit 6:3 gewonnen. Für das Weiterkommen ins Viertelfinale ist die DEB-Auswahl aber auf Schützenhilfe angewiesen. So muss Außenseiter Ungarn heute unbedingt gegen Lettland gewinnen.
0: Das Sachsenwetter.
3: Mit nur wenigen Wolken geht's durch die Nacht. Stellenweise ist es auch sternklar. Die Tiefsttemperaturen liegen bei 15 bis 11 Grad. Tagsüber wird's dann heute wieder richtig schön. Oft scheint die Sonne. Es gibt nur ein paar harmlose Wolken bei nochmals 23 bis 30 Grad. Am Mittwoch wird's dann morgen ein bisschen wolkiger sein, aber trocken bleiben bei maximal 17 bis 23 Grad.

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1: Ich bin Hendrik Daum. Die USA haben nach eigenen Angaben in der Nacht Raketenstellungen im Iran angegriffen. Das US-Militär teilte mit, es handle sich um Maßnahmen zur Selbstverteidigung. Dabei seien unter anderem Raketenabschussanlagen sowie iranische Boote beim Minenlegen getroffen worden. Eigentlich gilt zwischen beiden Staaten derzeit eine Waffenruhe. In der SPD und der Jungen Union wächst der Widerstand gegen Kürzungen beim Elterngeld. Der parlamentarische Geschäftsführer der SPD, Wiese, sagte, das Elterngeld sei für junge Familien sehr wichtig. Er rief Bundesfamilienministerin Prien von der CDU auf, in anderen Bereichen zu sparen. Auch der Vorsitzende der Jungen Union, Winkel, nannte es absurd, milliardenschwere Rentenerhöhungen zu beschließen und gleichzeitig das Elterngeld zu kürzen. In Sachsen steigt die Waldbrandgefahr. Vor allem in den Landkreisen Meißen, Görlitz und Bautzen sowie in der Stadt Dresden sei Vorsicht geboten, warnen der Staatsbetrieb Sachsenforst und der Deutsche Wetterdienst. Weil es in den nächsten Tagen nicht regnen soll, verschärft sich die Lage weiter. Bei den Stufen 4 und 5 wird empfohlen, die betroffenen Waldgebiete zu meiden. Wer dennoch in den Wäldern unterwegs ist, darf die Hauptwege auf keinen Fall verlassen. Der VfL Wolfsburg ist aus der Fußball-Bundesliga abgestiegen. Die Niedersachsen verloren das Rückspiel der Relegation beim SC Paderborn mit 1:2 nach Verlängerung. Das Hinspiel war 0:0 ausgegangen. Für Paderborn geht es nach 6 Jahren wieder zurück in die Bundesliga und Greuther Fürth will heute Abend den Absturz aus der zweiten Liga abwenden. Die Franken empfangen um 8:30 im Relegationsrückspiel den Drittligisten Rot-Weiß Essen, der das Hinspiel mit 1:0 für sich entscheiden konnte.
0: Das Sachsenwetter.
2: Mit nur wenigen Wolken geht's durch die Nacht. Stellenweise ist es auch sternklar. Die Tiefsttemperaturen liegen bei 15 bis 11 Grad. Tagsüber wird's dann heute wieder richtig schön. Oft scheint die Sonne. Es gibt nur ein paar harmlose Wolken bei nochmals 23 bis 30 Grad. Am Mittwoch wird's dann morgen ein bisschen wolkiger sein, aber trocken bleiben bei maximal 17 bis 23 Grad.

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1: Ich bin Hendrik Daum. Einen schönen guten Morgen. Bundesgesundheitsministerin Warken will die Beiträge zur Pflegeversicherung für Kinderlose erhöhen. Das berichtet das Redaktionsnetzwerk Deutschland. Demnach sollen Versicherte ohne Kinder künftig einen Beitragssatz von 4,3% zahlen. Bei Versicherten mit Kindern bleibe es dagegen bei den bisherigen Sätzen. Durch die Reform soll das Defizit der Pflegeversicherung begrenzt werden. In wenigen Wochen wird US-Präsident Trump 80 Jahre alt und er erzählt immer wieder stolz, wie wenig Schlaf er braucht und bei Getränken, da setzt er voll auf Diät-Cola. Heute steht Trumps jährlicher Gesundheitscheck an. Aus Washington, Tina Eck.
2: Immer wieder gibt es hier Spekulationen über Trumps Gesundheit, weil er bei Meetings einnickt, geschwollene Beine und Blutergüsse an den Händen hat. Das Weiße Haus wiegelt ab, das liege daran, dass Trump Aspirin schlucke und viele Hände schüttele. Trump ist nach eigenen Worten physisch und geistig fit wie ein Turnschuh, aber nach seinen letzten Checkups folgten immer noch ein paar weitere Tests. Warum und mit welchem Ergebnis wurde nie gesagt.
1: In Sachsen steigt die Waldbrandgefahr, vor allem in den Landkreisen Meißen, Görlitz und Bautzen, sowie in der Stadt Dresden sei Vorsicht geboten, warnen der Staatsbetrieb Sachsenforst und der Deutsche Wetterdienst. Weil es in den nächsten Tagen nicht regnen soll, verschärft sich die Lage weiter. Bei den Stufen 4 und 5 wird empfohlen, die betroffenen Waldgebiete zu meiden. Wer dennoch in den Wäldern unterwegs ist, darf die Hauptwege auf keinen Fall verlassen. Bei der Eishockey-Weltmeisterschaft in der Schweiz hat das deutsche Team sein letztes Hauptrundenspiel gegen Großbritannien mit 6:3 gewonnen. Für das Weiterkommen ins Viertelfinale ist die DEB-Auswahl aber auf Schützenhilfe angewiesen. So muss in erster Linie Außenseiter Ungarn heute unbedingt gegen Lettland gewinnen.
3: Und wir haben ein Katja Möckel-Wetter.
4: Ja, gefühlt das erste Mal wach und es ist schon hell bei milden Frühwerten. Wir haben 14 Grad in Leipzig, 12 in Chemnitz und 12 auch in Dresden. Nach diesem fantastischen Wochenende geht es genauso warm und freundlich weiter. Heute bis zu 32 Grad im Flachland und 23 in den Bergen.
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3: Eine wichtige Verkehrsmeldung gibt es schon auf der Autobahn A4 Chemnitz Richtung Dresden, Höhe Chemnitz-Glösa, liegt ein Metallrohr auf der linken Spur.
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3: Mensch, das fühlt sich richtig gut an nach diesen freien Tagen. Wollen wir einen Hochsommer ausrufen?
4: Ja.
3: Endgültig.
4: Die erste große Hitzeglocke in diesem Jahr, ne?
3: Hitzeglocke ist fast schon zu negativ. Wenn Ihnen was Besseres einfällt.
4: Hitzeglocke ist doch schön.
3: Ja, dann kommt alle unter die Hitzeglocke, besser als die Käseglocke. Dazu Musik von Robbie Williams und Madonna.
4: Schönen Dienstag, ja.
3: Guten Morgen.

0: Also wenn ein Tag mit Musik von Robbie Williams losgeht, dann liegt was Gutes in der Luft, würde ich sagen.
1: Hitze liegt da.
0: Ja, guten Morgen bei Hitradio RTL im Hochsommer 2026. Hier sind Katja Möckel und Uwe Fischer.
1: Ich habe die ersten Leute am Wochenende schon wieder meckern hören. Hört auf damit. Es ist warm, ja, aber es ist schön. Was
0: denn? Ja, jetzt heutzutage muss jeder seinen Senf dazugeben. Klar, wenn du eine harte Arbeit hast und dann in der Hitze, das ist schon schwierig. Das ist halt, im Winter ist es halt kalt, im Sommer ist es heiß. Lassen wir uns drauf ein.
1: So ist das.
0: Na. Und immer einen guten Gedanken mit auf dem Weg. Da kennen Sie uns, da kennen Sie Hitradio RTL. Deswegen haben die Kollegen genau diesen jetzt für Sie vorbereitet.
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3: Können Sie sich eigentlich Ihre Zeit gut einteilen? Nein, ich meine jetzt nicht, ob Sie rechtzeitig aufstehen, um zur Arbeit zu kommen, es schaffen, pünktlich das Essen zuzubereiten oder immer fristgerecht Ihre Steuererklärung abgeben. Ich meine eigentlich, ob Sie sich Ihre Lebenszeit gut einteilen. Bleiben Sie manchmal stehen und schauen sich an, wie jetzt alles blüht? Nehmen Sie wahr, dass es nach Sommer riecht? Und erleben Sie die Pausen des Alltags bewusst? Viel zu oft rasen wir durch die Wochen, haben selbst am Wochenende kaum Zeit, uns zu erholen und hetzen von Termin zu Termin. Ich habe mich neulich dabei erwischt, dass ich es Wahnsinn fand, dass das Jahr schon wieder halb rum ist. Ich kann mir vorstellen, dass es dem einen oder anderen von Ihnen ähnlich geht. Je älter man wird, desto schneller vergehen die Jahre. Das haben Sie vielleicht auch schon so wahrgenommen. Ich denke, das passiert, weil wir nicht mehr bewusst durch den Tag gehen. Vielleicht können wir uns rückbesinnen, den Tag anders starten, die Mittagspause nicht am Handy oder dem Rechner verbringen. Wäre das ein Anfang?
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0: Und der Morgen dämmert. Wobei, von dem Morgen kann man schon gar keine Rede mehr sein.
1: Es ist hell.
0: Es ist hell. Es ist Tag. Moin. Schön, dass Sie munter sind. 5.21 Uhr erst. Das ja. Ist Hitradio RTL mit Katja Möckel und Uwe Fischer.
1: Gutes Reinkommen in diesen Dienstag.
0: Kennst du das Lied hier? Papa, Paderborn. Da habe ich mein Herz verloren.
1: Nee, das kenne ich nicht.
0: Das ist Habe Kerkeling oder so. Paderborn wieder in der Bundesliga gestern. Ja, Wolfsburg abgestiegen zum ersten Mal. Das ist schon beachtlich. Und dann das Wunder vom Pfingstwochenende ist ja wahrscheinlich nicht nur für mich. Diese Frau, die wirklich mehr Glück als Verstand hatte, die mit diesem Gleitschirm in den Alpen in Österreich, haben Sie vielleicht auch mitbekommen, unterwegs war. Und dann kam eine Cessna und hat oben ihren, komplett mit dem Propeller, den Schirm halt zerstört. Und ich hatte das alles gefilmt und hatte nur so einen Notfallschirm und ist wirklich fast unbeschadet, gelandet, nur mit ein paar blauen Flecken heil gelandet. Das ist wirklich für mich das Wunder des Morgens oder des ganzen Pfingstwochenendes.
1: Ich würde gerne nochmal auf Fußball zurückkommen, weil das Allerwichtigste ist ja eigentlich das, was wir vor der Haustür haben.
0: Morgen Riesen-Europa, oder ist das?
1: Konferenz League.
0: In Leipzig.
1: Ja. Aber ich habe mir tatsächlich gemerkt, wer gegen wen antritt. Kannst du es machen?
0: Das mühsam wir heute in Ruhe aus. Und auch, ob sie da vielleicht noch ein schönes Plätzchen kriegen.
1: Das ist ja ein englischer Club und ein spanischer Club, die da aufeinandertreffen.
0: So weit sind wir schon mal, ganz genau.
1: Und wie heißen die jetzt?
0: Das Aston Villa war es nicht, aber so ähnlich. Das liefern wir nach, wenn wir alle munter sind.
1: Crystal Palace habe ich mir gemerkt. Aber den spanischen Club kann ich leider nicht aussprechen.
0: Das machen wir nachher, wenn das heißt Spanisch for You mit Katja Möckel auf Hitradio RTL.
1: Aber das ist wirklich schön. Da ist mal wieder was los in der Stadt.
0: Finde ich großartig.
1: Also.
0: Na? Gibt sicherlich dann auch die eine oder andere Herausforderung, was den Verkehr angeht, aber da können wir uns in der kurzen Woche gut drauf einrichten. Bleiben Sie am besten bei uns, verpassen Sie nichts. In 7 Minuten ohnehin dann die ersten Nachrichten des Morgens hier bei Hitradio RTL aktuell.

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1: So, da haben wir die aktuellen Nachrichten erwartet. Die Leitung scheint nicht zu stehen. Machen wir selber das Wichtigste.
2: Machen wir einfach mit dem Wetter weiter, oder?
1: Machen wir mit dem Wetter weiter.
2: Ja. Und das feiern wir heute wieder grandios. Das schöne Wetterchen, klarer Himmel und toller Sonnenaufgang heute Morgen bei Frühwerten zwischen 12 und 14 Grad. Jetzt nochmal durchlüften, denn die Tagestemperaturen werden wieder sportlich mit bis zu 32 Grad und Sonne satt.
1: Ich glaube, das machen die Kollegen mit Absicht immer mal, dass hier die Nachrichten ausfallen, weil die dich mal hören wollen in den Nachrichten.
2: Mich in den Nachrichten?
1: Ja, ich glaube, das kannst du auch ganz wunderbar.
2: Dann mache ich ab morgen die Nachrichten?
1: Auch noch mit. Die Katja Lücke macht alles mit.
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1: Wichtige Info von der Autobahn A4, Dresden Richtung Chemnitz, da liegt in der Abfahrt Dresden-Hellerau ein Waschbär an der Fahrbahn, ist gerade überfahren worden. Und Stau auf der A4, Görlitz Richtung Dresden, zwischen Oest und Ohorn, dauert 1-2 Minuten länger.
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2: Ich habe das ja übrigens mal gelernt. Ne? Hat das jemand gewusst, dass ich mal eine klassische Nachrichtenausbildung habe?
1: Nein, das hast du dir nie verraten. Nur, dass du Germanistik studiert hast, du das gut verbergen kannst, das sagen ja die Leute immer wieder.
2: Ja, ja. So habe ich angefangen. Ne?
1: Dann ist es mein Wunsch.
2: Nachrichten. Also ich bin blond, aber nicht blöd.
1: Gelernt, ja. Und vor allem, du musst es gar nicht immer dazu sagen. Das strahlst du ohnehin aus, gar keine Frage.
2: Seriosität?
1: Seriosität. Ganz gut. Frage ich jetzt nicht, wie Seriosität geschrieben wird, wo das Ö hinkommt oder ob überhaupt ein Ö-Strichel dabei sind. So, wir starten mit einem wunderbaren Lied in diesem tollen Dienstag.
2: Ist das auch seriös?
1: Ja, das ist ein Muntermach-Lied. Wake Me Up Before You Go Go gilt für alle, die jetzt raus müssen, nur nicht für alle Sachsen-Anhaltiner, ne, die Kinder haben. Es sind doch Schulferien noch diese Woche.
2: Ach was.
1: Die haben Pfingstferien, soweit ich weiß. Also, frohes Aufstehen mit Hitradio RTL und mit Wham!

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1: Ja, nach Pfingsten.
0: Genau, guten Morgen. 5:50. Heute ist großes Preisausschreiben. Früher hatten wir zum Gewinnspiel immer Preisausschreiben gesagt, wa? Heute machen wir heute Preisausschreiben. Zu gewinnen ist der feuchte Händedruck des Tages. Wenn Sie uns sagen, wie denn morgen der Gegner im Konferenz-Cup-Finale in Leipzig, das ist ja ausgegangen, von Crystal Palace heißt, wie er richtig ausgesprochen wird, der spanische Club.
1: Also ich vermute, es wird Rayo Vallecano oder irgend sowas sein.
0: Eben, irgend sowas.
1: Sowas.
0: Ja. Sind Sie Muttersprachler Spanischer, dann helfen Sie uns gerne. Vielleicht können wir das heute noch auflösen, dass wir nichts Falsches melden.
1: Mhm. So. Der Flughafen in Leipzig ist übrigens ein bisschen überfordert mit den ganzen über 20 Fliegern, die da jetzt dieser Tage noch landen mit den Fans.
0: Seit, seit gestern Fanfest schon. Das sind drei tolle Tage hier in Leipzig. Schön, dass sowas los ist. Man hätte sich natürlich gewünscht, dass vielleicht auch ein Club von uns dabei gewesen wäre im Finale.
1: Naja.
0: Traum gewesen. So. Wir bleiben übrigens sportlich. Eine ganz interessante Meldung, auch eine Höreranregung, weil wir vorhin gesagt haben, wir kommen in der Hitzeglocke und die wäre ja wichtiger als eine Käseglocke oder schöner, als wenn wir unter einer Käseglocke sitzen. Und wir sollen bitte den Tom Kopke herzlich grüßen. Guter Mann, junger Mann aus München, der jetzt am Pfingsten, der hat das große legendäre Käserennen von Gloucestershire gewonnen.
1: Ja,
0: kennst du das?
1: Ja.
0: Was machen denn die da?
1: Na, die lassen da immer so ein, wie heißt denn dieses?
0: Großen
1: so
0: Käseleib?
1: Leib heißt das, ja. Ein Berg runterrollen und alle Leute hinterher. Da gibt es immer zig Verletzte, aber du bist dann Champion, wenn du diesen Käseleib dann gefangen hast.
0: Na wunderbar. Egal, ob Sie jetzt Käse auf dem Frühstücksbrot haben oder vielleicht grobe Leberwurst, kommen Sie gut in diesen Tag mit Musik von Hitradio RTL.

0: Guten Morgen bei Hitradio RTL. Es ist 6:10. Wissen Sie, was Schockfotos sind? Eigentlich kennt man die von Zigarettenschachteln. Ich habe ein Schockfoto für dich mitgebracht. Schau mal hier.
1: Ein Schockfoto.
0: Und wollte dich fragen, ob ich so zur nächsten Hitradio RTL Disco-Nacht kommen darf.
1: Zeig mal her.
0: Erkennst du mich überhaupt? Ich bin der Linke.
1: Ja, du hast eine Perücke auf. Und ein T-Shirt mit Sendepause.
0: Ja.

0: Hat das irgendwas zu sagen?
1: Und meine Haarpracht unter der Nase?
0: Ist das irgendeine Message, die dahinter steckt? Weil hier Sendepause draufsteht? Ach, aus dem Urlaub. Wer ist denn das neben dir?
1: Das ist Bekannter.
0: Männlich?
1: Ja. Mhm.
0: Was habt ihr da gemacht?
1: Na, wir haben geübt für den nächsten Hitradio RTL Disco Nacht.
0: Ach so.
1: Mit der Schnauzbart ist echt. Ich habe 14 Tage wachsen lassen. Aha. Und dann nochmal schön ein bisschen mit.
0: Hast du das auf Instagram gestellt? Kann man sich das
1: nee, auch? Nee, da bin ich ja

So, jetzt hat das Land hoffentlich ausgeschlafen. Guten Morgen bei Hitradio RTL. Es ist 4 Minuten vor um 6, gleich unsere Nachrichten. Vorher noch eine wichtige Info von der Autobahn A4, Görlitz Richtung Dresden. Stau zwischen Salzenforst und Ohorn. Und es stockt auf der B87 nach Leipzig rein. Zwischen Gordemitz und Taucher brauchen Sie jetzt schon ein paar Minuten länger, leider.

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1: Mit Lutz Escher. Bei einer Notlandung in Großdüben bei Weißwasser ist am Abend die Pilotin verletzt worden. Beim Aufsetzen auf einem Feld hatte sich ein Motorflugzeug überschlagen. Nach ersten Erkenntnissen sei das Triebwerk ausgefallen, sagte ein Polizeisprecher. Die Verletzungen der 67-Jährigen seien im Rettungswagen behandelt worden. Das Luftfahrtbundesamt hat die Untersuchungen übernommen. Mit 4 Konzerten im Zwinger hat der Dresdner DJ Purple Disco Machine am langen Pfingstwochenende für das Konzerthighlight des Jahres gesorgt. Insgesamt waren knapp 40.000 Besucher bei den ausverkauften Konzerten dabei.
2: Großartig, also abwechslungsreich, ja, und immer wieder neue Varianten von bekannten Liedern.
3: Was hat er gesagt? Es ist toll, was die aus dem alten Kasten gemacht haben. Genauso war es, super.
4: Licht, Sound, Menschen, getanzt, super Stimmung, geil. Einzigartig, noch nie sowas gesehen, richtig toll.
1: Bundesgesundheitsministerin Nina Wagen will bei der Reform der Pflegeversicherung offenbar die Beiträge für Kinderlose erhöhen. Wie das Redaktionsnetzwerk Deutschland berichtet, soll nach Wagens Plänen der Beitragszuschlag für Kinderlose um 0,1 Prozentpunkte auf dann 0,7% steigen. Versicherte ohne Kinder sollen den Angaben zufolge künftig ab einem Alter von 23 Jahren insgesamt einen Beitragssatz von 4,3% zahlen. Den Gesetzentwurf für die Pflegereform will Wagen noch vor der Sommerpause vorlegen. Die USA haben nach eigenen Angaben Raketenstellungen im Iran angegriffen. Das US-Militär teilte mit, es handle sich um Maßnahmen zur Selbstverteidigung. Dabei seien unter anderem Raketenabschussanlagen sowie iranische Boote beim Minenlegen getroffen worden. Eigentlich gilt zwischen beiden Staaten derzeit eine Waffenruhe. Der Ebola-Ausbruch in Afrika dürfte sich nach Einschätzung der Weltgesundheitsorganisation WHO weiter zuspitzen, bevor er unter Kontrolle gebracht wird. Es handle sich um einen äußerst ernsten und schwierigen Ausbruch. Es werde erst noch schlimmer, bevor es besser werde. Man tue alles, um Ausrüstung in die betroffene Region zu bringen und die Eindämmungsmaßnahmen voranzubringen. Über 200 Menschen sind inzwischen gestorben.
5: Und wir erwarten etwas Besonderes heute.
6: Ja, Kurzwoche, kurze Klamotte, also da braucht es nicht viel heute. Schon jetzt haben wir milde Frühwerte, 14 Grad aktuell rund um Markkleeberg, dann sind es 13 Grad in Coswig und 13 haben wir aktuell auch in Freiberg. Und nach dem schönen langen Pfingstwochenende geht das schöne Wetter auch in die Verlängerung. Die erste richtig heiße Woche, heute wieder über 30 Grad mit ganz viel Sonne im Gepäck. Und so freundlich bleibt es auch die Woche über, morgen allerdings nicht ganz so heiß.
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5: Und es stockt auf der A4 Görlitz Richtung Dresden zwischen Salzenfurst und Uhorn, dauert 4-5 Minuten länger. Und auch auf der A9 Richtung Nürnberg zwischen Schkeuditzer Kreuz und Großkugel fängt es an zu stocken.
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5: Es ist schon eine tolle Zeit. Erst kommt Dresden, tagelang aus dem Feiern nicht mehr raus im Zwinger. Mhm. Unser gestern ist großes Fanfest, Fußballfanfest in Leipzig. Muss man aufpassen, dass wir vor lauter Feierreis arbeiten nicht ganz vergessen.
6: Naja, aber man muss auch die Feste feiern, wie sie fallen. Ist halt so, ne?
5: Scheren Sie sich erstmal auf Arbeit, die Kollegen warten. Am besten mit Musik von Cindy Lauper.

0: 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So, der Trick wird heute sein, möglichst wenig anzuziehen und das dann auch ausziehen zu können im Laufe des Tages, wa?
1: Nehme ich an. Ich würde jetzt noch so ein kleines Jäckchen drüber ziehen, dass es dann im Tag auszuziehen gilt.
0: Ja, ein laues Lüftchen kommt um die Ecke, wenn Sie nicht gerade in der Sonne sind, jetzt um 6.11 Uhr. Aber weil so ein tolles Traumwetter ist, haben wir hier was vorbereitet.
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0: Ja, Katja Möckel und Uwe Fischer laden ein. Eine Melodie wieder mit zwei Varianten. Sie entscheiden, was wir heute bei der, was wird's, gefühlt 40 Grad in der Sonne.
1: Um die 30 im Schatten.
0: Wie wir den Tag hochleben lassen wollen, vielleicht damit. Schöner Sommerhit von Secret Service, gibt's aber eben auch von Hölle, Hölle, Hölle, Wolle.
3: Ganz oder gar nicht, gehen oder bleiben, ganz oder gar nicht, du musst dich entscheiden.
1: Da bin ich zumindest textsicher.
3: Will ich's auch wissen,
0: dann spielen wir das nachher und die Katja Möckel singt die ganze Zeit mit, ich lasse das Mikrofon auf, eingeschaltet.
1: Kommt ist doch herrlich, oder?
0: Bin gespannt, wie sie entscheiden.
1: Machen wir einen großen Hitradio RTL-Chor.
0: Ich gehöre noch alle
1: zu Wolle, zu Wolle, Peter.
0: Also, machen wir Hölle Wolle oder machen wir Secret Service. Ich mache wieder Strichliste hier ganz unkonventionell. Und dann wissen wir gegen 9:30 Uhr, wenn das Ding läuft, wofür die Mehrheit ist.

0: Moinsen, wie der Volksmund sagt. Moinsen um 6.18 Uhr bei Hitradio RTL.
1: Guten Morgen,
0: wird eine interessante Woche bleiben. Am Sonntag, immer am 31. Mai, ist der internationale Tag der Blondinen. Übermorgen ist Welttag der Brünetten. Und jetzt raten Sie mal, was heute ist.
1: Der Rothaarig.
0: Genau. Dann denken wir heute an Pippi Langstrumpf von Pumuckl und Prinz Harry.
1: Ja, übrigens hat unser helles Köpfchen Matthias Drahe mal eine ganz besondere Beziehung zu roten Haaren aufgebaut, denn sein hübsches Töchterlein ist so eine Naturschönheit, wie er sagt.
0: Ja.
1: Und da muss für so einen Rotschopf ganz viel zusammenkommen. Mal sehen, was er rausgefunden hat.
2: Aha! In 30 Sekunden. Bei Kindern mit roten Haaren wird ja gern mal gesagt, also das hat sie vom Papa oder ganz klar, die Haare hat er von der Mutter. Fakt ist, beide Elternteile müssen das spezielle rote Haargen im Erbgut haben, sonst wird's nix. Echte rote Haare, die lassen sich nur ganz schwer umfärben, werden dafür aber im Alter nicht grau. Sie sehen mit ihrer hellen Haut ja auch meist zart aus, die Rothaarigen. Sie sind aber viel schmerzunempfindlicher, auch schlagen Narkosemittel viel später an. Rothaarige brauchen bei einer OP eine bis zu 20% höhere Dosierung. Schon im alten Rom sagte man Rothaarigen ja besondere Eigenschaften nach. Sklaven mit roten Haaren waren deshalb auch die teuersten.
0: Das hat man so nicht gewusst. Immer wieder interessant. Matthias, vielen Dank.

0: Guten Morgen, sagen Katja Möckel und Uwe Fischer. Das ist Hitradio RTL und wir fragen Sie, wer will, wer hat noch nicht mitgemacht beim Schätzduell.
1: Ja, erste Runde heute nach dem schönen langen Pfingstwochenende. Wir spielen um 50 Euro oder ein schönes Hitradio RTL. Rundum glücklich Paket, je nachdem, wer die Nase vorne hat, Sie oder der Uwe.
0: Ich freue mich drauf. Die Katja hatte ein paar Tage Zeit jetzt und hat wahrscheinlich was beim Seminar für noch interessantere Fragen. Du musst ja immer losgehen mit wie viel Prozent aller unserem?
1: Naja, nicht immer, aber manchmal schon. Also 0351 5000 2000 spontan einwählen und dann sind wir gleich ein Dream-Spiel-Team hier bei Hitradio RTL.
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4: Mit Lutz Escher. Bei einer Notlandung in Großdüben bei Weißwasser ist am Abend die Pilotin verletzt worden. Beim Aufsetzen auf einem Feld hat

0: sich das Motorflugzeug überschlagen. Nach ersten Erkenntnissen war das Triebwerk ausgefallen. Bundesgesundheitsministerin Nina Wagen will bei der Reform der Pflegeversicherung offenbar die Beiträge für Kinderlose erhöhen. Medienberichten zufolge soll der Beitragszuschlag für Kinderlose um 0,1 Prozentpunkte auf dann 0,7 Prozent steigen. Trotz Waffenruhe haben die USA nach eigenen Angaben Raketenstellungen im Iran angegriffen. Es seien unter anderem Raketenabschussanlagen sowie iranische Boote beim Minenlegen getroffen worden. Die Agrarbrücke südlich von Leipzig wird in den kommenden Nächten jeweils ab 21 Uhr gesperrt. Es sollen Durchfahrtsportale errichtet werden, weil viele Lkw in den letzten Wochen verbotenerweise beim Drüberfahren erwischt worden sind. Purple Disco Machine hat den Dresdner Zwinger am langen Pfingstwochenende zur Mega-Partyzone gemacht. Knapp 40.000 Besucher feierten 4 Tage hintereinander unter freiem Himmel.
1: Und die Partyzone geht technisch weiter, wa?
2: Ja, wir grüßen auch mal alle, die das schöne Wetter von oben genießen, denn es sind schon etliche Ballone, also Heißluftballone unterwegs. Die Dynamik scheint da zu stimmen bei Frühwerten zwischen 12 und 15 Grad und das geht auch flott vorwärts hier mit den Temperaturen heute. Kaum ein Schattenwölkchen bei bis zu 32 Grad, selbst in den Bergen locker über 20 und es bleibt auch schön den Rest der Woche.
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1: Einen Stau haben wir auf der A4 Görlitz Richtung Dresden. Zwischen Salzenfurst und Ohren brauchen sie 8 Minuten länger. Und es wird geblitzt in Dresden auf der Goetheallee weiter und auf der Grundstraße stadtauswärts. Die untere 30er-Zone ist das. Und Andreas Jahn hat gerade durchgegeben, wenn Sie von Bad Lausick Richtung Grimma fahren, in Itzholzheim wird geblitzt.
3: 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Guten Morgen bei hitradio RTL mit Uwe Fischer
1: und Katja Merkel. Kennen Sie das, wenn Sie irgendwo sind und Sie sagen sich dann, Mensch, hätte ich doch nur meinen Werkzeugkasten mitgenommen und einen Lötkolben noch dazu.
2: Wo warst du denn unterwegs?
1: Ich meine hier unsere Telefonanlage. Hätte ich doch nur meinen Werkzeugkasten mitgenommen.
2: Wieso, funktioniert nicht oder was?
1: Scheinbar nicht. Haben Sie mal versucht uns zu erreichen? 0351 5000 2000. Irgendwie haben wir einen Bug oder Rechnung nicht bezahlt. Ich guck mal, ob ich das irgendwie reparieren kann. Ansonsten müssen wir heute mit der Stille Post machen oder dann, weiß ich, die Tauben fliegen lassen. Brieftauben geht auch, wenn Sie uns erreichen wollen.
2: Ja, dann über WhatsApp vielleicht.
1: Das ist eine gute Idee, das muss ja gehen. 0351 5000 2000 über WhatsApp. Gleich das Schätzduell, mal sehen, ob das auch mit WhatsApp funktioniert.
2: Na klar.
1: Ja, vorher noch Musik von Keinzeit und den Bee Gees. Das ist Hitradio RTL. Guten Morgen.

0: 6 Uhr, 40 es ist, 10 nach halb 7.
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0: Frage geht an den Andreas Harder aus Leipzig. Moin Andi.
2: Guten Morgen.
3: Guten Morgen. So, welches Datum steht bei euch auf dem Kalender heute?
4: Nur 26.
3: Ja, genau.
2: Und heute, würde ich auch sagen.
3: Und heute ist nicht nur Tag der Rothaarigen, sondern auch der Papierfliegerei. Und jetzt schätzt doch mal die weiteste Strecke, die ein Papierflieger jemals zurückgelegt hat.
2: Okay, ich leg los und sage 400 Meter.
3: 400 Meter. 400 Meter?
0: Das hat schon in der Schule früher nicht geklappt mit dem Fliegerfalten. Ich wäre jetzt im Klassenzimmer.
3: Könntest du einen basteln, Andreas? Ein Papierflieger?
2: Das selbstverständlich.
3: Na, selbstverständlich. Nee, der Uwe macht das dann auch übrigens mal.
0: Ich lade das
3: natürlich dann als Video bei Instagram hoch, ja?
0: Nee, muss ja was Besonderes gewesen sein. Wenn du das heute fragst, dann muss es ja irgendein Weltrekord sein. Wenn du sagst 400 Meter, sage ich 400 Kilometer. Eiskalt.
3: Vielleicht ist das ja wirklich mal was für die Pause heute. Ein Papierflieger basteln. Ja. Den kleinsten hat mal ein Kanadier zusammengefriemelt. Er misst gerade mal 1,1 Millimeter.
0: Wow.
3: Und der offizielle Weltrekord für die weiteste Flugstrecke eines Papierfliegers liegt bei beeindruckenden 69,14 Metern.
0: 69 Meter, na gut.
3: Es geht immer noch um einen Papierflieger.
0: Ja, hätte ja sein können.
2: Ja, gute Thermik, Rückenwind.
3: Ja.
2: Okay.
0: Da kennt sich einer aus, ja. Andreas.
3: Du lagst definitiv näher dran und stark. Kriegst damit die ersten 50 Euro in dieser Woche.
2: Ich würde gerne dieses Überraschungspaket nehmen, wenn es geht.
3: Unser Hitradio RTL rund um Glücklich-Paket?
2: Oder rund um Glücklich-Paket, ja, genau.
3: Gut, dann fliegt das jetzt zu dir, ja?
0: Und wir machen den Abflug gleich mit Musik von Cher.
3: Ja.
0: Andreas.
3: Schönen Dienstag dir. Danke fürs Mitmachen.
2: Dankeschön. Euch auch.
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1: Guten Morgen, 10 Minuten vor 7. Das ist Hitradio RTL mit einer Staumeldung von der B174. Richtung Chemnitz zwischen Hilmersdorf, Heinzebank und Hohendorf brauchen Sie 7 Minuten länger.

0: Das ist doch ein schöner Montagmorgen, der eigentlich Dienstag heißt. Willkommen bei Hitradio RTL mit Katja Möckert und Uwe Fischer. Und wir hoffen, dass Sie zu Pfingsten was Schönes erlebt haben. Vielleicht die einstürzenden Neubauten gesehen,
1: Ich war auf Malle.
0: Müssen beim Wave-Gothic-Treffen in Leipzig gewesen sein. Kim Wilde übrigens auch. Ich hätte sie gerne in ihrem Outfit gesehen.
1: Ja, ich habe das irgendwie verpasst, aber alle, schön muss es gewesen sein.
0: Genau, alle recht happy. Kleines Besucherplus, 20.000 Leute da und kann so weitergehen. Was heute wichtig ist, gleich hier, nach der Werbung, Hitradio RTL aktuell.7.
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1: Mit Lutz Escher. Die marode Brücke der B2 über den Agrarpark bei Markleberg ist ab heute für mehrere Nächte gesperrt. Mehr von Stella Stürmer.
2: Hintergrund sind Arbeiten, die Lkw konsequenter fernhalten sollen. Denn die Brücke ist für Lastwagen ab 3,5 Tonnen.

0: missachtet werden.
1: In Zittau eröffnet am Abend das Neiße Filmfestival. Knapp 100 Streifen werden gezeigt, unter anderem in Görlitz, Zittau, Warnsdorf, Großhennersdorf und Bautzen. Davon konkurrieren fast 50 Streifen um Festivalpreise. Eingereicht wurden insgesamt 1200 Produktionen, so viele wie noch nie. Umrahmt wird das Festival von einem Begleitprogramm. Bundesgesundheitsministerin Nina Wagen will die Beiträge zur Pflegeversicherung für Kinderlose erhöhen. Das berichtet das Redaktionsnetzwerk Deutschland. Demnach sollen Versicherte ohne Kinder künftig einen Beitragssatz von 4,3% zahlen. Bei Versicherten mit Kindern bliebe es dagegen bei den bisherigen Sätzen. Durch die Reform soll das Defizit der Pflegeversicherung begrenzt werden. Der Ebola-Ausbruch in Afrika dürfte sich nach Einschätzung der Weltgesundheitsorganisation WHO weiter zuspitzen, bevor er unter Kontrolle gebracht wird. Es handelt sich um einen äußerst ernsten und schwierigen Ausbruch, Babette Büchner berichtet.
2: Mehr als 200 Tote und mehr als 900 Verdachtsfälle. Die WHO sieht die Ebola-Epidemie noch immer nicht unter Kontrolle. Man tue alles, um die betroffene Region zu unterstützen und das Virus einzudämmen, sagte der WHO-Chef. Doch derzeit sei die Epidemie den Experten noch einen Schritt voraus.
3: Und hier kommt die Frau, die wir alle wieder knutschen könnten, schon wegen des Wetters.
4: Ja, und wir bleiben auch schön entspannt. Wer heute jammert, dass es zu warm ist, muss im November dann die erste Schneeschaufelschicht ohne Handschuhe übernehmen. Also Eiswürfel einfach in den Kaffee und Schnappatmung einstellen. Bei bis zu 32 Grad heute. Aktuell haben wir schon 18 rund um Pegau, 16 in Oederan und 16 Grad auch in Altenberg. Die erste richtig heiße Woche und die Sonne überstrahlt alles. Und das Beste daran ist, so freundlich bleibt es auch die Woche über. Morgen allerdings nicht ganz so heiß.
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3: Es gibt einen Stau auf der A4 Görlitz Richtung Dresden. Zwischen Salzenfost und Ohren brauchen Sie etwa 11 Minuten länger. Und auf der A4 Dresden Richtung Chemnitz stockt es zwischen Glöser und Chemnitz Mitte wieder etwa 5 Minuten Zeitverlust. Neue Blitzer in Leipzig auf der Arno-Nietzsche-Straße. Und geblitzt wird weiter in Etzolsheim Richtung Grimma sowie im Gewerbegebiet Zwochau Richtung Delitzsch.
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3: Weiß nicht, wie es Ihnen geht, aber mein Tag ist schon wieder gemacht. Wie hat der Spruch, wer heute übers Wetter meckert, der muss im November
4: die erste Schneeschaufelschicht ohne Handschuhe übernehmen. Ja.
3: Sensationell. So, kommt gut in den Dienstag mit Beagle Music Limited und Daydream.

0: 7:12 Uhr ist der Runway Train pünktlich am Bahnhof angekommen. Obwohl, nein, das ist ja eigentlich ein trauriger Song. Wer das Video kennt, weiß, da macht man keine Scherze damit. Soul Asylum, guten Morgen. Bei Hitradio RTL mit Katja Möckel und Uwe Fischer.
1: Ja, jeder kann es verstehen. Man muss sich erstmal wieder reinfitzen nach dem Urlaub und dem langen Wochenende. Stimmt's, Fischi?
0: Die Leute haben sich gemeldet. Du mögest bitte, du hast vorhin erwähnt, dass du auf Malle warst. Du sollst sagen,
1: das war schön.
0: Was da abgeht, was das, du meinst, gemacht hast, was man verpasst hat.
1: Wenn man ich sollte tatsächlich war. Hoteltester werden, so oft wie ich die Lokalität. Ach, das Bett gewechselt habe. Aber pass auf, was glaubst du, ist die tollste Stadt hier bei uns in Sachsen, wenn es um Bildung, Gesundheit und Mobilität geht?
0: Na, die Großen wahrscheinlich Leipzig und Dresden, dann kommt Chemnitz, würde ich denken.
1: Ich habe gerade was gelesen, vielleicht ist das auch schon ein paar Tage alt, die Meldung, aber für mich war es neu. Da gibt es ein Institut, was Gesellschaftsforschung betreibt, hier bei uns in Deutschland, und rauskam, am besten versorgt mit Ärzten, Schulen und schnellem Internet ist Radebeul. Mhm. Bundesweit auf Platz 7, sachsenweit on top, stark, gefolgt von Markkleeberg und dann irgendwo weiter hinten.
0: Markkleeberg und Radebeul, da sagen doch die Leipziger, da wohnt die Hot-Volée von Leipzig, Markkleeberg und in Radebeul die Hot-Volée von Dresden.
1: Ja, und dann irgendwo weit hinten auch Leipzig dann und Dresden, also die Großstädte an sich. Deutschlandweit auf Platz 1 die bayerische Stadt Haar bei München.
0: Auch noch nie gehört. Wir hoffen, dass Sie auch ein paar Gründe kennen, wenn Sie jetzt kein Radebeuler sind und kein Markkleeberger.
1: Aber dass Sie
0: trotzdem stolz sind auf Ihren Fleck.
1: Auf Ihre Hut.

7.20 Uhr ist es. Guten Morgen bei Radio RTL. Unsere Hörerin Katrin Soch hat was entdeckt, und zwar in Chemnitz. Einen Blitzer auf der Markersdorfer Straße, und hat gebeten, das durchzugeben dort in der 30er-Zone, was wir hiermit getan haben. Und damit ist Zeit für Kylie.

0: Wett. Sagen wir guten Morgen bei Hitradio RTL. Wir sind Katja Möckel und Uwe Fischer.
1: Morgen.
0: Und jetzt grüßen wir auf die Nachtbaustelle, die eingerichtet wird. Sie haben es vielleicht in den Nachrichten schon gehört. Leipzig-Agra-Brücke, jetzt ist es soweit. Ab heute nachts, immer ab 21 Uhr für mehrere Tage gesperrt. Das ist die Meldung. Jetzt fragen sich viele Berufspendler. Ist ja schön zu wissen, wann die anfangen mit Bauen abends, 21
1: ja,
0: Uhr.
1: Das frage ich mich übrigens auch, aber sonst komme ich morgen früh später.
0: Eben, welche Zeit früh morgens?
1: Das ist nämlich meine Einflugschneise.
0: Rollt's denn dann wieder? Was wäre denn dir recht? Wann müsste es denn rollen? Ab 3 Uhr?
1: Genau, wenn die bis um 3 Uhr arbeiten und dann können sie wieder aufmachen.
0: Jungs, weiß nicht, was euer Chef dazu sagt.
1: Vielleicht gibt es ja einen Bauarbeiter, der sagt, ich bin dort zugange und ich kann dir sagen, ab wann die offen ist. Weil es heißt ja, ab 21 Uhr ist gesperrt. Mhm. Aber wann ist denn dann wieder offen?
0: Danke für eine Information. Wenn wir was hören, geben wir sofort an Sie weiter.
1: Sonst komme ich morgen früh wirklich spät.
0: Die Fakten, das wollen Sie nicht erleben. Die Fakten, oder ich schalte dich zu über das Homeoffice. Die Fakten, die jetzt schon klar sind, was heute wichtig ist, in Hitradio RTL aktuell gleich 7:30.
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15: Mit Lutz Escher. Die Gewerkschaft der Polizei klagt über marode Dienststellen bei der Bundespolizei. Jede dritte habe erhebliche Mängel oder sei marode, sagte GDR.

0: FDP-Chef Andreas Roßkopf der Rheinischen Post. In Sachsen wird heute die Erdbeersaison offiziell eröffnet. Den Startschuss gibt Landwirtschaftsminister Georg Ludwig von Breitenbuch am Vormittag auf einem Feld in Zittau. Rund 20.000 Besucher haben das Leipziger Wave-Gothic-Treffen in den letzten Tagen besucht. Ein Plus von etwa 1.000 im Vergleich zum Vorjahr, wie es von den Veranstaltern hieß. In Zittau wird am Abend das Neiße Filmfestival eröffnet. Bis Sonntag werden fast 100 Streifen gezeigt, Spiel, Dokumentar und Kurzfilme, und zwar an 19 Orten. Ungeachtet massiver russischer Drohungen mit systematischen Angriffen auf Kiew will sich die Vertretung der Europäischen Union in der Stadt nicht einschüchtern lassen. Die EU-Vertretung werde bleiben, betonte die Leiterin des dortigen EU-Büros Katharina Maternova.
1: Und wir kommen zu etwas sehr, sehr Schönem.
2: Ja, denn wir haben den Gute-Laune-Modus aktiviert. Wer jetzt noch mürrisch guckt, kriegt eine extra Ladung Sonnencreme ins Gesicht. Schon jetzt haben wir fast 20 Grad, das ist wirklich irre. Und dazu eine 4-Tage-Woche für alle Beamten. Das war frech. Gebe ich zu. Der Rest muss ja doch irgendwie die verbummelte Zeit wieder reinholen auf dem Arbeitszeitkonto, ne? Das aber mit viel Gute-Laune. Sonne und bis zu 32 Grad.
1: Keine bösen Sprüche momentan über Beamte. Schlimm genug, dass sie jetzt darüber nachdenken, dass sie auch in die gesetzliche Krankenversicherung einzahlen müssen.
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1: Und es staut auf der A4 Görlitz Richtung Dresden zwischen Salzenfurst und Ohorn 9 Minuten länger. Die A4 Dresden Richtung Chemnitz zwischen Chemnitz Ost und Mitte auch 4 Kilometer stockend. Und es stockt auch auf der A4 Görlitz Richtung Chemnitz zwischen Pulsnitz und dem Dreieck Dresden Nord 5 Minuten länger. Ganz gesperrt wegen Unfalls ist die Straße zwischen Röcknitz und Böhlitz. Und es wird geblitzt in Etzolshain Richtung Grimma und in Leipzig auf der Arno-Nietzsche-Straße.
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2: und Katja. Übrigens, ich muss jetzt nochmal zurückrudern. Genau,
1: die schönsten Beamtenwitze heute mit der Katja.
2: Warum benutzen Beamte keine Kalender? Wüsstest du das?
1: Jetzt kommt wirklich ein Witz, ich fasse es nicht.
2: Wüsstest du, warum benutzen Beamte keine Kalender?
1: Warum?
2: Weil jeden Tag dasselbe drin steht. Morgen.
1: Das wird ein schöner Dienstag werden. Ich hoffe, dass Sie verzeihen uns das. Die Musik reißt es wieder raus. Jetzt,
2: wenn Sie mir verzeihen werden, jetzt reicht das schon.
1: 4 Minuten Gianna Nannini ohne Beamtenwitz auf Hitradio RTL.

0: Das ist der fröhliche Montagmorgen, der fröhliche gefühlte Montagmorgen in der kurzen Woche von Hitradio RTL. Hier sind Katja Möckel und Uwe Fischer.
1: Guten Morgen.
0: Und wir sind ja immer darauf bedacht, dass es Ihnen gut geht und Sie mitreden können und alles wissen, alles erfahren, was auf der Welt so los ist. Und deswegen haben wir die Katja Möckel für ein paar Tage nach Malle geschickt auf die Insel. Und ob das wirklich so berauschend ist, eigentlich gibt es ja diesen Spruch, was auf Malle passiert, bleibt auf Malle, wa?
1: Das ist so, ja.
0: Aber ob das wirklich so berauschend war, wie man auf Social Media hier und da aufploppen sah.
1: Folgst du mir?
0: Nein,
1: ich denke, du hast kein Instagram mehr.
0: Aber mir wird von allen Seiten was zugetragen, was da so gepostet wurde. Und da
1: bin ich ja gespannt, ja,
0: vielleicht
1: was dir zugetragen wurde.
0: So, ob sie froh sein können, damit nicht dabei gewesen zu sein oder ob sie was verpasst haben in 15 Sekunden.
2: Mhm. 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
0: Also einmal nach Malle und zurück über Pfingsttage. Erste Frage wäre natürlich,
1: Lego. Alles
0: gut. Alles gut gewesen mit den Flügen, das ist ja heutzutage ganz wichtig.
1: Ja, natürlich. Jetzt ohne Sache, mir mal bitte, was dir zugetragen wurde.
0: Ich will es mal in einem Satz formulieren,
1: ja.
0: Ich habe von mehreren Seiten gehört. Also deine Kollegin hier, Katja Möckel, die lässt ja ganz schön krachen da auf Malle, wa?
1: So,
0: das war so der Tenor.
1: Das habe ich gepostet.
0: Nein, aber
1: das
0: hat man praktisch dann auf der Metaebene rausgehört, rausgelesen wahrscheinlich.
1: Also, erzähl mal. Ja, im Grunde genommen war es war toll. Also es waren ein paar tolle Tage. Einmal quer über die Insel, mal hier, mal da. Überall oben gute Laune, unten gute Laune, vorne, hinten.
0: Wird das nicht irgendwann dann langweilig, wenn man...
1: Nee, wir waren ja viel unterwegs. Und wer mal so eine Übernachtungsempfehlung oder sowas haben möchte, der darf mir da gerne folgen. Für den habe ich vielleicht noch ein, zwei Tipps auf Lager.
0: Also, geht das Gerücht, dass du wie eine Diva ein Hotel verlassen hättest, weil du nicht zufrieden warst. Stimmt das?
1: Nein.
0: Nein. Ach, ja, planmäßig.
1: Nein. Ich habe ein paar Locations gecheckt und bin dann am Ende gestrandet, da wo sich die halbe Welt trifft. Und
0: im Megapark.
1: Nee, auf der Bier- und Schinkenstraße.
0: Nicht da.
1: Und da ist es ja das ist tatsächlich so, das ist eine ganz interessante Zeit. Rund um Pfingsten sind ja viele Vereine unterwegs. Also so Truppen, 15, 20 Leute, die da die das Ende der Saison feiern oder einfach mal oder Junggesellenabschiede etc. Also dann trifft man schon sehr interessante Leute. Aber du, ein Sangria und wenn du einen geschnasselt hast, kommst du auch schnell ins Gespräch und bist dann Teil dieser Truppe. Also es ist schon,
0: so, betone trotzdem, es ist 7.44 Uhr am Dienstagmorgen.
1: Hier
0: ist
1: was hast du so gemacht?
0: Kein Sangria bitte jetzt, sondern Kaffee und dann ab zur Arbeit. Wir hoffen, dass Ihnen die Musik gefällt. Hier ist Laura Branigan mit Spanish Eddie.

7.51 Uhr, das ist Hitradio RTL. Wir sammeln auch heute Morgen wieder fleißig Blitzer für Sie. Chemnitz jetzt auf der Heinrich-Schütz-Straße und in Bautzen am Stadtwald.

0: Michael Patrick Kelly in der Hitradio RTL Morning Show. Und falls wir jetzt gerade in diesem Moment einen Hörer oder eine Hörerin in Paderborn haben sollten, herzlichen Glückwunsch zum Bundesliga-Aufstieg.
1: So.
0: Das ist schon mal eine Leistung. Und falls wir jemanden in Wolfsburg haben, der zuhört, da kann man nur sagen, tut uns leid, aber irgendwann auch nach 35 Jahren kann das halt mal passieren.
1: Das sind noch mehr Relegationsspiele diese Woche, oder?
0: Ja, da kommen noch ein bisschen
1: aus dir. Ja, ja. Okay.
0: Thema des Morgens, was heute wichtig ist, erstmal jetzt um 8 nach der kurzen Werbung.
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1: Mit Lutz Escher. Die Gewerkschaft der Polizei klagt über marode Dienststellen bei der Bundespolizei. Jede dritte habe erhebliche Mängel oder sei marode, sagte GdP-Chef Andreas Roßkopf der Rheinischen Post. Der Zustand vieler Gebäude und Wachen sei nicht mehr hinnehmbar. Es fehlten etwa Parkflächen, zeitgemäße Sozialräume oder ausreichend Umkleidekabinen. Mit 4 ausverkauften Konzerten

0: gesorgt. Knapp 40.000 Besucher feierten 4 Tage lang hintereinander unter freiem Himmel. Die Sicherheitsauflagen in der barocken Kulisse waren hoch. Der Chef vom Schlösserland, Christian Stiefler, erlebte ein Wechselbad der Gefühle.
1: Ja, also am Anfang eben angespannt, gucken. Am Samstag war ich mittendrin, habe mit Freunden, die da waren, ja, ein bisschen auch mich bewegt. Und gestern bin ich vor allem durch die Reihen gegangen und habe so in die Augen der Leute geguckt. Und das war in gewisser Weise, klingt ein bisschen kitschig, aber das war eine große Belohnung.
0: In Zittau eröffnet am Abend das Neiße Filmfestival. Knapp 100 Streifen werden gezeigt, unter anderem in Görlitz, Zittau, Warnsdorf, Großhennersdorf und Bautzen. Umrahmt wird das Festival von einem Begleitprogramm. Es wird auch wieder eine Party geben, sagt Festivaldirektor Clemens Meyer.
2: Am Samstag nach der Preisverleihung müsste dann natürlich auch jeder Preis ordentlich gefeiert werden. Und es wird Konzerte geben, es wird auch Kurzfilmprogramme parallel geben und es wird eine gute Stimmung da im Kunstbauergarten geben.
0: Ungeachtet massiver russischer Drohungen mit systematischen Angriffen auf Kiew will sich die Vertretung der Europäischen Union in der Stadt nicht einschüchtern lassen. Die EU wies russische Aufforderungen zurück, ihr diplomatisches Personal aus Kiew abzuziehen. Die EU-Vertretung werde bleiben, betonte die Leiterin des dortigen EU-Büros Katharina Matanova. Russland wolle mit seinen Warnungen lediglich Panik säen und die Ukraine isolieren.
3: Und wir gucken mal zu Claire hin.
4: Ja, wer braucht schon die Südsee, ne? Wenn wir Karibik-Feeling gratis vor der Haustür haben. 19 Grad im Moment von Heureswerda über Limbach bis hin nach Bad Elster. Die erste richtig heiße Woche steht an und die Sonne überstrahlt alles. Und das Beste daran, so freundlich bleibt es dann auch die ganze Woche. Heute Höchstwerte um die 32 Grad. Morgen wird es dann ein bisschen was zum Durchatmen, also nicht ganz so heiß.
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3: Und es hat einen Unfall gegeben auf der B6 zwischen Löbau und Hochkirch. Kommen Sie an der Kreuzung Nechen momentan nicht vorbei. Auch voll gesperrt die Straße zwischen Röcknitz und Böhlitz wegen Unfalls und Staus. Auf der A4 Görlitz Richtung Dresden zwischen Bautzen West und Ohorn dauert es eine Viertelstunde länger. Auf der A4 Dresden Richtung Chemnitz zwischen Chemnitz Ost und Mitte 4 Kilometer Stau. Und es stockt auf der A4 Görlitz Richtung Chemnitz zwischen Pulsnitz und dem Dreieck Dresden Nord auch knapp 10 Minuten länger. Neue Blitzer in Chemnitz auf der Markersdorfer Straße, Leipzig-Arnonitzsche Straße und im Gewerbegebiet Zwochau Richtung Delitzsch.
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3: So, um 8 ist es durch. Wer ein bisschen unruhig geschlafen hat und jetzt durchhängt, der ist entweder Dachgeschossmieter oder hat nicht allein geschlafen, sondern mit einer süßen, kleinen, durstigen, blutrünstigen Mücke gemeinsam.
4: Oh, Fliegen sind schlimmer. Wirklich. Ich habe mir so einen blöden Vorhang gekauft. So ein,
3: weißt du, so ein Magnet, muss Magnetvorhang nehmen. Diesen klasse. Kennen wir allein immer zu.
4: Ja, können trotzdem kommen die Fliegen rein.
3: Also einen fliegenfreien Dienstag wünschen wir Ihnen jetzt mit Musik von Wurf in Fire.
4: Ja.

0: verwegenen Dienstag wünschen Ihnen Katja Möckel und Uwe Fischer hier bei Radio RTL. Und große Dinge werfen ihre Schatten unter unsere Augen. In Leipzig ist gerade wirklich viel los im Land. Leipzig, da werden gerade die Touristen ausgetauscht. Die 20.000, die extra hier in der Stadt waren wegen des Wave-Gothic-Treffens, sind langsam abgereist oder reisen heute ab. Und dafür kommen fast 20.000 Briten alleine. Ja. Also wirklich, um Crystal Palace morgen dann die Daumen zu drücken. Die spielen ja im Europa- oder in Conference League, so heißt es richtig.
1: Conference League,
0: Finale morgen in Leipzig gegen diesen spanischen Club, der wie ausgesprochen wird?
1: Ich weiß es nicht, du wolltest dich erkundigen.
0: Rayo Vallecano. Nicht Radio Vaticano, sondern Rayo Vallecano. So ungefähr. Interessant, Crystal Palace, weiß nicht, die Fußballexperten kennen sich da ja aus, da ist der Oliver Glasner, der ja auch Frankfurt groß gemacht hat und Wolfsburg auch mal trainiert hat, als sie noch in der ersten Liga waren. Ist jetzt Trainer da bei den Briten, ist also dann morgen auch in der Stadt. Das Stadion ist übrigens umbenannt worden, heißt offiziell Leipzig Stadium.
1: Haben sie die ganzen RB-Aufkleber abgekratzt, oder was?
0: Und wahrscheinlich wird das abgedeckt. Und falls Sie vielleicht noch spontan dabei sein wollen, es gibt wohl noch Restkarten. Hier sind ja wirklich edle Sitzplätze, nur die angeboten werden. Stehplätze gibt es nicht. Kriegst du ab 110 Euro. Ich hätte auch eine für 490 noch im Angebot. Wenn Sie zu zweit gehen wollen, macht es 1.000. Dann mache ich heute günstig, morgen teuer.
1: Naja, so. Aber sieht man ja vielleicht auch nicht alle Tage sowas. Ne? Also das ist ja irgendwie, wo nach Champions League und Europa League das...
0: Drittgrößter europäischer Wettbewerb, ganz genau. Und muss ich sagen, das Fanfest, was halt gestern läuft auf dem Marktplatz in Leipzig, da kann man auch mal vorbeischlendern. Das ist schön. Selfies machen wir gerne. Kannst du mit diesem Pokal dich fotografieren. Ist immer
1: ach, der ist da ausgestellt.
0: Ist wirklich ausgestellt. Aha. Und dann ein großes Public View morgen Abend, auch noch mit großem Musikkonzert vorher. Also da wird wirklich viel, viel los sein.
1: Naja, und Wetter passt auch.
0: Sportfrei.
1: Also, ja.
0: Wünscht Hitradio RTL.
1: Moin.

0: My Life. Dr. Alban auf Hitradio.at bei Katja Möckel und Uwe Fischer. Ich muss immer nur diesen Beamtenwitz schmunzeln vorhin mit dem Kalender. Die brauchen keine Kalender, weil...
1: Jeden Tag dasselbe drin steht.
0: Ach so, morgen steht drin. So. Wir gucken jetzt trotzdem auf den Kalender, denn heute ist Welttag der Rothaarigen. Da grüßen wir also Pippi Langstrumpf und Pumuckl und Prinz Harry beispielsweise. Denn es ist höchst interessant.
1: Ja, denn unser helles Köpfchen Matthias Draheim hat Besonderes zu berichten.
2: Aha, in 30 Sekunden. Bei Kindern mit roten Haaren wird ja gern mal gesagt, also das hat sie vom Papa oder ganz klar, die Haare hat er von der Mutter. Fakt ist, beide Elternteile müssen das spezielle rote Haargen im Erbgut haben, sonst wird's nix. Echte rote Haare, die lassen sich nur ganz schwer umfärben, werden dafür aber im Alter nicht grau. Sie sehen mit ihrer hellen Haut ja auch meist zart aus, die Rothaarigen, sie sind aber viel schmerzunempfindlicher, auch schlagen Narkosemittel viel später an. Rothaarige brauchen bei einer OP eine bis zu 20% höhere Dosierung. Schon im alten Rom sagte man Rothaarigen ja besondere Eigenschaften nach. Sklaven mit roten Haaren waren deshalb auch die teuersten.
0: Das ist ja interessant, dass rothaarige Haare, also Rothaare, nicht grau werden können. Nie gehört. Höchst interessant. Danke, Matthias.

0: verdammt. Und dann ist Pfingsten schon wieder vorbei. Guten Morgen bei Radio RTL.
1: Was ist eigentlich der nächste Feiertag?
0: Da kommt jetzt lange nichts. Sommerferien wünschen wir Ihnen dann hoffentlich. Was halten Sie eigentlich davon, dass kinderlose Erwachsene künftig vielleicht mehr in die Pflegeversicherung einzahlen sollen als Eltern? Neuester Vorschlag von unserer Gesundheitsministerin Warken, aber noch längst nicht beschlossen. Themen des Morgens, gleich hier 8:30 bei Hitradio RTL aktuell.
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16: Mit Lutz Escher. Bei einer Notlandung in Großdüben bei Weißwasser ist gestern Abend die Pilotin verletzt worden. Beim Aufsetzen auf einem Feld hatte sich ein Motorflugzeug überschlagen. Nach ersten Erkenntnissen war das Triebwerk ausgefallen. Die marode Brücke der B2 über den Agrapark südlich von Leipzig wird in den kommenden Nächten jeweils ab 21 Uhr gesperrt. Es sollen Durchfahrtsportale errichtet werden, weil viele Lkw in den letzten Wochen verbotenerweise beim Drüberfahren erwischt worden sind. Bundesgesundheitsministerin Nina Warken will bei der Reform der Pflegeversicherung die Beiträge für Kinderlose erhöhen. Medienberichten zufolge soll der Beitragszuschlag für Kinderlose um 0,1 Prozentpunkte auf dann 0,7% steigen. Trotz Waffenruhe haben die USA wieder Ziele im Iran angegriffen. Im Süden des Landes wurden Raketenstellungen und im Bereich der Straße von Hormuz Minenlegerboote getroffen. In Sachsen wird heute die Erdbeersaison offiziell eröffnet. Den Startschuss gibt Landwirtschaftsminister Georg Ludwig von Breitenbuch am Vormittag auf einem Feld in Zittau.
0: Ja, was haben wir denn für ein Wetter zum Erdbeer-Erntestart?
1: Ja, Leute, packt die Sorgen weg und die Sonnenbrille aus. Das Leben ist viel zu kurz für schlechtes Wetter. Heute tanken wir alle so viel Vitamin D, dass wir im Dunkeln noch leuchten können. Ab nach draußen. Schon jetzt haben wir 20 Grad und das ist noch sehr ausbaufähig. Heute bis 32 sind da angesagt.

0: im Flachland, in den Bergen, auch Ü20 heute. Und die Sonne bleibt uns erhalten heute und auch die nächsten Tage.
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2: Achtung bitte auf der A4 Dresden Richtung Chemnitz. Zwischen Chemnitz Ost und Glöser liegt eine große Metallstange auf der linken Spur. Ganz gesperrt ist die B6 zwischen Löber und Hochkirch an der Kreuzung Nechen wegen Unfalls. Und auch zwischen Röcknitz und Böhlitz kommen sie weiterhin wegen der Vollsperrung nicht durch. In Dresden läuft gerade ein Feuerwehreinsatz auf der Reitbahnstraße, deswegen zwischen der Ammonstraße und der Wittstumstraße gesperrt. Und großer Stau auf der A4 Görlitz Richtung Dresden zwischen Bautzen West und Ohorn dauert über 20 Minuten länger. Neuer Blitzer in Daubenheim, wenn Sie von Wassergrund reinfahren.
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2: Es ist ja alles sehr schön hier, auch mit dem Wetter. Aber darf ich mal was anmerken, Kollegin?
0: Was denn?
2: Wenn ich, wie hast du formuliert, wenn ich so viel Vitamin D inhaliere,
0: ja,
2: dass ich nachts also noch leuchte, klingt das nicht gesund. Ich hoffe, es war nicht so gemeint. Ich denke da an den Uranabbau und an die Wismut, aber sowas wahrscheinlich
0: aber
2: nicht.
0: Aber dein Kopf ist ja auch so rot, ja, dass du
2: heute
0: im Dunkeln leuchtest.
2: Krebsroter Dienstag. Hoffentlich sind sie gut geschützt und kommen gut durch die Arbeit, auch mit unserer Musik jetzt hier. Ist Belinda Carlisle.

0: Morgen bei Radio RTL mit den Backstreet Boys um 8.40 Uhr, gleich dreiviertel neun in vier Minuten. Das ist ein sehr komfortabler Radiosender hier. Wir kümmern uns um alles, auch um ihr leibliches Wohl, noch ein paar Sekunden und dann dürfte die Holzkohle schön durchgebrannt sein und auch die Getränke können dann aus dem Kühlschrank raus und wir machen wieder eine Family Happy. Bleiben Sie bei uns.
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3: Das ist was für alle. Und Doreen Günther aus Radeburg hat auch Bedarf angemeldet, um nach Herzenslust zu schlemmen und zu genießen. Stimmt's?
4: Ja, das habe ich gemacht.
5: Bei euch gab's wohl nur Nudelsuppe zu Pfingsten oder was?
4: Nee, es gab Bratwürste. Aber nie genügend.
3: Wollte ich gerade sagen, davon kann man nie genug haben. Und Vorfreude ist die schönste Freude, gerade in der kurzen Woche.
5: Naja, dann ist das gebongt, Doreen.
4: Sehr schön, freue ich mich.
5: Und wenn Sie auch nicht nur hungrig nach der Arbeit sind, sondern Ihren Magen füllen und durststillen wollen, am schnellsten geht's mit dem Stichwort angrillen, so wie die Doreen das gemacht hat, über WhatsApp hier bei uns.
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Guten Morgen bei Radio RTL, 8.50 Uhr ist es. Uns haben mehrere Meldungen von Hörern aus Dresden erreicht, dass es neben dem Hauptbahnhof in Dresden in einem größeren Gebäude brennt seit etwa 20 Minuten. Deswegen ist dort auch die Feuerwehr im Einsatz auf der Budapester Straße. Straßenbahn fahren auch nicht lang, ist Linie 62 betroffen, wird gemeldet. Sobald wir mehr wissen, vielleicht dann schon gleich Punkt 9 in unsere Nachrichten, sagen wir Ihnen Bescheid.

0: Singt noch mal ein bisschen mit, ne? So.
1: Bei der Leonie.
0: Ja.
1: Guten Morgen an diesem Dienstag hier bei Hitradio RTL. Und genau noch 16 Tage, ich habe gerade mal auf den Kalender geguckt, bis zur Fußball-Weltmeisterschaft. Und ab heute kann man sich in diversen Discountern wieder eindecken mit Fanartikeln. Also da liegt ja schon hier und da was, aber...
0: Schwarz-rot-goldene Schminke muss sein.
1: Ich weiß ja nicht, was sie noch vom letzten Mal übrig haben. Vielleicht gibt es ja auch was Besonderes,
0: ja.
1: Was es in den vergangenen Jahren nicht gab.
0: Gibt es vielleicht diesen Elch und diesen Jaguar und die sein Weißbauchseeadler. Es gibt doch dieses Jahr so drei Maskottchen für Kanada, Mexiko und die.
1: Ja, aber ich dachte eher so an so Klappergeräte wie die Vuvuzela. Die gab es so, wo die in Brasilien oder so. Aber gebt da gerne mal Bescheid, wenn ihr was Außergewöhnliches entdeckt. Ansonsten, was heute noch wichtig ist, gleich hier, Hitradio RTL, aktuell .9.
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15: Mit Lutz Escher. Im Tarifstreit mit der Telekom hat die Gewerkschaft Verdi erneut zu bundesweiten Warnstreiks aufgerufen. Vor der entscheidenden vierten Verhandlungsrunde, die heute beginnt, soll der Druck auf die Arbeitgeber nochmals erhöht werden. Es sei davon auszugehen, dass Kundentermine abgesagt werden müssen und es zu erheblichen Verzögerungen bei den Telekom-Hotlines kommen wird, heißt es von Verdi. Die Gewerkschaft fordert 6,6% mehr Lohn bei einer Laufzeit von 12 Monaten. Das bisherige Angebot der Telekom sei vage und völlig unzureichend. Bei einer Notlandung in Großdüven bei Weißwasser ist gestern Abend die Pilotin verletzt worden. Beim Aufsetzen auf einem Feld hatte sich ein Motorflugzeug überschlagen. Nach ersten Erkenntnissen sei das Triebwerk ausgefallen, sagte ein Polizeisprecher. Die Verletzungen der 67-Jährigen seien im Rettungswagen behandelt worden. Das Luftfahrtbundesamt hat die Untersuchung

0: Untersuchungen übernommen. Die marode Brücke der B2 über den Agrarpark bei Markleeberg ist ab heute für mehrere Nächte gesperrt. Mehr von Stella Stürmer.
1: Hintergrund sind Arbeiten, die Lkw konsequenter fernhalten sollen, denn die Brücke ist für Lastwagen ab 3,5 Tonnen gesperrt. Losgehen sollen die Arbeiten zwischen den Anschlussstellen Goethesteig und Seenallee jeweils ab 21 Uhr, teilte das Landesamt für Straßenbau und Verkehr mit.

0: Zur Pflegeversicherung für Kinderlose erhöhen. Das berichtet das Redaktionsnetzwerk Deutschland. Demnach sollen Versicherte ohne Kinder künftig einen Beitragssatz von 4,3% zahlen. Bei Versicherten mit Kindern bliebe es dagegen bei den bisherigen Sätzen. Durch die Reform soll das Defizit der Pflegeversicherung begrenzt werden. Rund ein Drittel der Dienststellen der Bundespolizei sind marode, beklagt die Gewerkschaft der Polizei. GdP-Chef Andreas Roßkopf sagte der Rheinischen Post, der Zustand vieler Gebäude und Wachen sei nicht mehr hinnehmbar. Sanierungen würden verschoben und es fehle an Büros, Unterkünften oder Parkflächen.
1: Das Katja Möckel-Wetter?
2: Ja, ich habe gerade gelesen, ein sogenannter Heat Dome aus Afrika sorgt für Rekordtemperaturen in Europa, also Spanien, fast 40 Grad aktuell. Aber auch hierzulande geht es Ü30 heute. Für Ende Mai ist das schon sportlich schön. Die 20 Grad Hürde haben wir auch schon genommen und das wird dann stündlich wärmer im Laufe des Tages. Bleibt auch sonnig heute und die nächsten Tage. Morgen allerdings nicht ganz so heiß.
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1: Die A4, Chemnitz Richtung Dresden, Achtung, zwischen Frankenberg und Hainichen liegen Metallteile auf der Fahrbahn. Die A13 Richtung Berlin, da liegt vor der Abfahrt Kittlitz ein Besen, Achtung, auch hier vorsichtig sein. Stau weiter auf der A4 Görlitz Richtung Dresden, zwischen Salzenfurst und Ohorn, immer noch eine Viertelstunde Zeitverlust. Und die A4 Dresden Richtung Chemnitz, auch zwischen Ost und Chemnitz Mitte, 3 Kilometer Stau. Wegen des Feuerwehreinsatzes in Dresden weiter die Reitbahnstraße voll gesperrt. Und es wird geblitzt auf der A4 Chemnitz Richtung Dresden. Höhe Wilsdruff, in Leipzig auf der B2, stadtauswärts an der Aral und in Bautzen am Stadtwald.
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1: Und man kann nur Danke sagen, danke, danke, danke, dass die Woche zu den Klamotten passt, beides kurz und Heat Dome. Habe ich richtig verstanden? Heat Dome machen wir.
2: Aus Afrika, ja. Aber guck mal, du heute kurze Hose und kurzes Hemd, ich lange Hose und langer Pulli. Irgendwas stimmt doch.
1: Frostbeule, das müssen schon über 35 Grad im Schatten sein, bevor hier ein bisschen Haut gezeigt wird.
2: Ja, definitiv.
1: Wir bleiben züchtig und wenn schon die Hitze aus Afrika kommt, dann bitte auch die Musik. Hier sind Toto mit Afrika auf Hitradio RTL.

0: United, weil heute die Hörerfamilie wieder vereint ist mit Katja Möckel und Uwe Fischer nach ein paar freien Tagen hier auf Hitradio RTL mal von 5 bis 10.
1: Endlich läuft's wieder wie in alten Zeiten.
0: Und das Wetter könnte nicht besser sein. Ganz Deutschland zeigt Haut von oben bis unten. Mhm. Nur eine nicht. Bist du.
1: Ich zeig. Ach so, weil oben, ich heute eine lange Hose anhabe.
0: Nicht oben gute Laune, unten oben lange Ärmel, unten lange Ärmel, überall lange Ärmel.
1: Ja, so ist das halt.
0: Ich
1: schütze halt meine Haut. Verstehst du? Ich will nicht mal, wenn ich alt bin, will ich halt nicht runzlig aussehen. Und deswegen gehe ich ab jetzt nur noch angezogen.
0: Sie wird langsam runzlig. Sie kommt mir hinterher.
1: Na guck du doch mal, du hast doch auf dem Arm auch diese komischen Flecken, die will ich nicht.
0: Das sind
1: keine Sommersprossen, vergiss es.
0: Oh, sind das schon Altersflecken, ja? Ich gucke ja selten so mich selber so an.
1: Na, dass du das noch erkennst, weiß ich nicht.
0: Du sollst noch sagen.
1: Sowas will ich nicht.
0: Du sollst bitte noch sagen, ob du im Wasser warst, haben die Hörer mich gebeten.
1: Was für Wasser?
0: Im mallorquinischen Wasser. Es wurde ja vorhin dann auch gebeichtet, was so alles auf
1: sollte
0: Malle los war.
1: Sollte ich das testen oder was?
0: Naja, ob du baden warst. Mit deiner Frostbeuligkeit.
1: Natürlich nicht.
0: Nicht mal ein bisschen. Man geht doch wenigstens am Strand mit den Füßen ein bisschen im Wasser lang. So.
1: Oh, das
0: wenigstens mal Muscheln sammeln.
1: Das sah so schön aus, aber es... Ich denke mal, es war viel zu kalt.
0: Schickt sie die Kinder vor, macht ihr das mal. Na gut.
1: Ich war auch nicht im Pool oder sowas. Mir reicht dann die Luft und so, diese Salzbrise.
0: Ach so. Und nimmst du dann euer Zimmer ohne Badewanne und Dusche, weil du es nicht brauchst?
1: Und ohne Fenster, oder? Ja.
0: Alles klar.
1: Ich fahre ja auch nicht wegen dem schönen Wetter dahin. Weißt du?
0: Wegen was denn sonst wird denn nach Mallorca gefahren? Angeblich wäre sie diesmal wirklich
1: versackt.
0: Eine Rundreise hätte sie gemacht und sich die Natur angeschaut.
1: Ja.
0: Wer es glaubt, wird selig, aber jeden
1: bis tief in die Nacht.
0: Jedem Tierchen sein Pläsierchen. Wir wünschen Ihnen erstmal einen schönen Dienstag mit Hitradio RTL.

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0: 9.22 Uhr gleich. Hit Radio RTL meldet Vollsperrung der A4 Richtung Chemnitz zwischen Schmölln und Merane. Hat es vor wenigen Minuten einen Unfall gegeben, deswegen momentan komplett blockiert die Autobahn. So, jetzt zu etwas Gutem. Ist es zu früh oder ist genau der richtige Zeitpunkt, dass wir uns Sunshine Reggae einlegen?
1: Ach so, meinst du jetzt wegen...
0: Ja, so von

0: wir schon mal gucken lassen bei der allgemeinen Gesamtsituation. Und wir lassen noch reingucken.
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0: Eine Melodie, ein Lied in zwei Fassungen. Sie haben die Wahl, was läuft heute. Entweder es kommt der Postbote oder es kommt Wolfgang Petri. Hören wir gleich. Teddy plus Postman von Secret Service oder kommt tatsächlich ganz oder gar nicht?
2: Ganz oder gar nicht, geht oder bleiben. Ganz oder gar nicht, du musst dich entscheiden.
3: Ja, die Abstimmung läuft ja schon seit 5. Wer hat die Nase vorn?
0: Steht fest, ich verrate noch nicht wer, aber jetzt noch sich melden hat keinen Sinn mehr. In einer guten Minute.

0: Läuft der Sieger.
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0: Und die Katja ist da.
10: Ja, das geht flott vorwärts hier mit den Temperaturen. Die 25 Grad Marke ist so gut wie geknackt und wir haben noch nicht mal 10 Uhr. Auch tagsüber wird es dann richtig chillig. Suchen sich ein schönes, schattiges Plätzchen bei bis zu 32 Grad heute. Und so hübsch wie Pfingsten schon war, bleibt es auch die ganze Woche. Allerdings nicht durchweg heiß.
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0: Und es bleibt beim langen Stau auf der A4 Görlitz Richtung Dresden zwischen Salzenforst und Ohren. 10 Kilometer, dauert etwa eine Viertelstunde, bis sie durchkommen. Momentan ganz gesperrt die A4 Erfurt Richtung Chemnitz. Zwischen Schmölln und Merane hat es vor ein paar Minuten einen Unfall gegeben und Blitzer in Chemnitz auf der Heinrich-Schütz-Straße, in Daubenheim, wenn sie vom Wassergrund reinkommen und in Leipzig auf der B2 stadtauswärts an der Aral-Tankstelle.
12: Die Markenoutlets in Schwarzheide-Mitte, Nike, Levi's, Lind und viele weitere Outlet-Shops direkt an der A13 zwischen Dresden und dem Spreewald.
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0: So, wer hat Hit-Duell heute gewonnen? Er. Der ein Phänomen ist. Jahrzehntelang hat keiner seine Songs so richtig haben wollen und dann hat er alles auf eine Karte gesetzt, seine Lieder neu aufgenommen, die CD Alles genannt und dann ging das große Wolfgang Petri Fieber los. Nix Secret Service, nix 10 o'clock Postman in diesem Fall, sondern ganz oder gar nicht.

0: Es ist 9.39 Uhr.
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0: Frage geht an den Andreas Harder aus Leipzig. Moin, Andi.
2: Guten Morgen.
3: Guten Morgen. So, welches Datum steht bei euch auf dem Kalender heute?
4: Nur 26.
3: Ja, genau.
2: Und heute, würde ich auch sagen.
3: Und heute ist nicht nur Tag der Rothaarigen, sondern auch der Papierfliegerei. Und jetzt schätzt doch mal die weiteste Strecke, die ein Papierflieger jemals zurückgelegt hat.
2: Ich leg los und sage 400 Meter.
3: 400 Meter. 400 Meter?
0: Das hat schon in der Schule früher nicht geklappt mit dem Fliegerfalten. Ich weiß, im Klassenzimmer. Wenn du das heute fragst, dann muss es ja irgendwie ein Weltrekord sein. Wenn du sagst 400 Meter, sage ich 400 Kilometer. Eiskalt.
3: Vielleicht ist das ja wirklich mal was für die Pause heute. Ein Papierflieger basteln. Hm? Den kleinsten hat mal ein Kanadier zusammengefriemelt. Er misst gerade mal 1,1 Millimeter.
0: Wow.
3: Und der offizielle Weltrekord für die weiteste Flugstrecke eines Papierfliegers liegt bei beeindruckenden 69,14 Metern.
0: 69 Meter, na gut.
3: Es geht immer noch um einen Papierflieger.
0: Ja, hätte ja sein können.
2: Ja, gute Thermik, Rückenwind.
3: Ja.
2: Okay.
0: Da kennt sich einer aus.
3: Ja. Andreas. Du lagst definitiv näher dran
0: stark.
3: Und kriegst damit die ersten 50 Euro in dieser Woche.
2: Ich würde gerne dieses Überraschungspaket nehmen, wenn es geht.
3: Unser Hitradio RTL rund um Glücklich-Paket? Dann fliegt das jetzt zu dir, ja?
0: Und wir machen den Abflug. Andreas.
3: Schönen Dienstag dir. Danke fürs Mitmachen.
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1: Morgen bei Radio RTL. Wir machen, dass Ihnen unsere Musik gefällt. Jetzt mit Bad Boys Blue und Pink noch bis 10. Und wir haben den Blick auf die Straßen gerichtet. Die A14 Richtung Magdeburg. Achtung, da liegt zwischen dem Rastplatz Plötzetal Ost und Könnern so eine richtige Auffahrrampe von einem LKW-Transporter aus Blech mitten auf der Fahrbahn. Und in Gröditz ist die Hauptstraße gesperrt, die B169, weil dort ein Laster offenbar stecken geblieben ist.

0: von Musik verstehen sowas bei Hitradio RTL, muss man schon mal sagen.
1: Das ist wohl immer. Wunderschönen guten Morgen.
0: Wollen wir Danke sagen der Ariane Fiedler, dass sie so schön die Leute letzten Tage munter gemacht hat.
1: Aber gerne. Danke fürs jetzt wieder ausschlafen.
0: Endlich wieder geordnete
1: Verhältnisse. Endlich wieder
0: jetzt
1: alles
0: habt ihr
1: normal.
0: Die Ari wieder ab 10, wie wir es
1: gewohnt sind. An der Backe, ja. Freue mich, bis gleich.
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10: Mit Lutz Escher. Im Tarifstreit mit der Telekom hat die Gewerkschaft Verdi erneut zu bundesweiten Warnstreiks aufgerufen. Vor der entscheidenden vierten Verhandlungsrunde, die heute beginnt, soll der Druck auf die Arbeitgeber nochmals erhöht werden. Es sei davon auszugehen, dass Kundentermine abgesagt werden müssen und es zu erheblichen Verzögerungen bei den Telekom-Hotlines kommen wird, heißt es von Verdi. Die Gewerkschaft fordert 6,6% mehr Lohn bei einer Laufzeit von 12 Monaten. Das bisherige Angebot der Telekom sei vage und völlig unzureichend. Mit 4 ausverkauften Konzerten im Dresdner Zwinger hat Purple Disco Machine am langen Pfingstwochenende für das Konzerthighlight des Jahres gesorgt. Insgesamt waren knapp 40.000 Besucher bei den Konzerten des Dresdner DJs dabei.
11: Großartig, also abwechslungsreich, ja, und immer wieder neue Varianten von bekannten Liedern.
12: Was hat er gesagt? Es ist toll, was die aus dem alten Kasten gemacht haben. Genauso war es, super.
13: Licht, Sound, Menschen, getanzt, super Stimmung, geil.
14: Einzigartig, noch nie sowas gesehen, richtig toll.
10: In Sachsen wird heute die Erdbeersaison offiziell eröffnet. Den Startschuss hat Landwirtschaftsminister Georg Ludwig von Breitenbuch am Vormittag auf einem Feld in Zittau gegeben. Heimische Erdbeeren dominieren im sächsischen Obstbau mit etwa 240 Hektar Anbaufläche deutlich vor allen anderen Beeren. Laut Statistik isst jeder Sachse im Schnitt 3 Kilogramm Erdbeeren im Jahr. Der Ebola-Ausbruch in Afrika dürfte sich nach Einschätzung der Weltgesundheitsorganisation WHO weiter zuspitzen, bevor er unter Kontrolle gebracht wird. Es handele sich um einen äußerst ernsten und schwierigen Ausbruch, Babette Büchner berichtet.
15: Mehr als 200 Tote und mehr als 900 Verdachtsfälle. Die WHO sieht die Ebola-Epidemie noch immer nicht unter Kontrolle. Man tue alles, um die betroffene Region zu unterstützen und das Virus einzudämmen, sagte der WHO-Chef. Doch derzeit sei die Epidemie den Experten noch einen Schritt voraus.
10: Das US-Militär hat wieder Ziele im Iran angegriffen. Im Süden des Landes wurden Raketenstellungen und im Bereich der Straße von Hormuz Minenlegerboote getroffen. Zwischen den USA und dem Iran gilt eigentlich eine Waffenruhe und es laufen Verhandlungen über eine dauerhafte Beendigung des Krieges.
16: Fastet Radio RTL Sachsenwetter, die 20 schon geknackt, werden die 30 die nächste Etappe sein.

0: Rein heute. Also perfekter Start hier in die neue Woche. Auch wenn schon Dienstag ist, durchweg sonnig bleibt es heute mit nur wenigen Wolken. Die schmücken so ein bisschen den blauen Himmel. Höchstwerte bis zu 32 Grad sind drin. Auch auf dem Fichtelberg gibt es heute bis zu 24. Morgen werden wir weiter mit viel Sonne verwöhnt. Es wird trocken bleiben. Temperaturen gehen ein Stückchen zurück auf maximal 25 Grad. Zweite Wochenhälfte wird es dann aber schon wieder wärmer.
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1: Viel los auf den Straßen. A4 Erfurt Richtung Chemnitz. Ein Unfall zwischen Schmölln und Merane. Die rechte Spur ist gesperrt. Hier staut sich's. Knappe halbe Stunde Zeitverlust. A4 Görlitz Richtung Dresden zwischen Salzenforst und Ohorn. 10 Kilometer stockend. 17 Minuten plus. Dann Achtung bitte auf der A9 Leipzig Richtung Nürnberg zwischen Kreuz-Rippachtal und Weißenfels. Da ist eine Entenfamilie unterwegs. A13 Richtung Berlin in der Abfahrt Kittlitz liegt ein Besen. A14 Leipzig Richtung Magdeburg auch Gegenstand. Zwischen Rastplatz Plötzetal Ost und Könnern wohl eine Auffahrrampe aus Blech. Vorsicht. Dann A17, Prag Richtung Dresden, 10 Minuten Mehrplan zwischen Grenzübergang Breitenau-Schönwald und Bad Gottleuba. Auf der B174 in Marienberg am Abzweig Lauterbach, da sind die Ampelanlagen defekt und vollgesperrt in Dresden die Reitbahnstraße zwischen Ammonstraße und Fitzhumstraße wegen eines Feuerwehreinsatzes. Dann wird geblitzt, A4 Chemnitz Richtung Dresden, Höhe Wilsdruf. Dann A4 Richtung Dresden kurz nach der Überfahrt von der A17, also Dreieck Dresden-West. Außerdem die A4 Dresden Richtung Görlitz zwischen Altstadt und dem Dreieck Dresden-West. Es blitzt auch auf der B156 in Bluno, Leipzig, B2 stadtauswärts zwischen der Essener Straße und der Abfahrt Messegelände in Höhe der Aral und in Dresden die Superblitzer, Zellischer Weg stadteinwärts, Fetscher Straße einwärts und Grundstraße stadtauswärts.
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1: So, zum Start in die Erdbeersaison und mit schon Ü20 Temperaturen und Sommersonne geht's in den Dienstagvormittag rein. Wunderschönen guten Tag auch von mir und wunderschön zum Wetter sind jetzt hier die ersten 5 Hits am Stück. Gleich unter anderem mit ABBA, Angel Eyes, Sweet Dreams von La Bouche und jetzt hier Crowded House.
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The Weeknd auf Hitradio RTL. Wir können doch schon mal auf diese Woche und auch aufs nächste kommende Wochenende vorausschauen. Schließlich schon Dienstag, kurze Woche. Und dann gibt's das hier. Gleich mit DJ Bobo.

0: die zweite halbe Stunde und Somebody Dance With Me. Hier bekommen Sie 80er, 90er, 100% Sachsen-Sound auf Hitradio RTL.
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0: Hier ist Hitradio RTL am sonnigen Dienstagvormittag, gleich eine Minute nach 11:30. Wir gucken mal auf die Temperaturen. Da haben wir jetzt aktuell 24 Grad in Lunzenau, 21 Grad in Annaberg-Buchholz, 24 Grad auch schon in Boxberg in der Oberlausitz und bis zu 32 Grad sind maximal drinne. Also Sommersonne und das durchweg heute den ganzen Tag, wenn überhaupt nur mal weniger harmlose Wolken, die den Himmel vereinzelt so ein bisschen dekorieren. Ansonsten wird es erstmal nichts an Regen geben die ganzen nächsten Tage. Morgen kurzer Temperaturknick, maximal 25 Grad. Ab der zweiten Wochenhälfte wird es dann aber schon wieder sommerlicher.
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0: A4 Erfurt Richtung Chemnitz. Ein Unfall zwischen Schmölln und Merane. Rechte Spur ist gesperrt. Dadurch staut es sich. Da, und zwar ab Ronneburg, fast eine Stunde Zeitverlust. A4 Görlitz Richtung Dresden. 8 Kilometer Stau zwischen Salzenforst und Ohorn. Mindestens mal eine gute Viertelstunde mehr einplanen. Dann Achtung, es liegen Reifenteile auf der A13. Berlin Richtung Dresden zwischen Schönborn und Thiendorf. Stau auf der A38. Halle Richtung Leipzig zwischen Bad Lauchstädt und Merseburg Süd. 38 Minuten plus. Die B169 in Gröditz, Hauptstraße, ist gesperrt im Kreuzungsbereich zwischen Bahnhof und Repieser Straße. Grund ist ein defekter LKW. Dann Unfallsperrungen B169 zwischen Überleitung Großbauchlitz und Döbeln. B174 in Marienberg, aufpassen am Abzweig Lauterbach, hier streiken die Ampeln. Dann klemmt es auf der Sachsenstraße Richtung Mittweida, hier ist gesperrt zwischen der A4 Anschlussstelle Chemnitz Ost und dem Abzweig nach Merzdorf, staut sich auch. Sperrung im Kreis Leipzig zwischen Röcknitz und Böhlitz und in Dresden betrifft es die Berggartenstraße zwischen Bruckner und Loschwitzer Straße und die Reitbahnstraße auch voll gesperrt nach einem Unfall zwischen Ammon und Vizumstraße. Hier ist auch die Feuerwehr im Einsatz.

0: Dann wird geblitzt A4 Chemnitz Richtung Dresden zwischen Wilsdruf und dem Dreieck Dresden West. In Leipzig auf der B2 stadtauswärts zwischen der Essener Straße und der Abfahrt im Messegelände Höhe der Aral. Außerdem B156 in Blunow und eine Abstandsmessung auf der A4 Erfurt Richtung Chemnitz kurz vor der Abfahrt Chemnitz-Glöser.
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80er, 90er, 100% Sachsen-Sound mit Alpha Will auf Hitradio RTL. Und weil schon Dienstag ist und das Wetter uns hier durch die paar Tage quasi schweben lässt, kann man doch mal gucken, was als nächstes ansteht. Plauen läuft zum Beispiel weiterhin das größte Volksfest des Vogtlandes bis zum 31. Mai. Das Plauener Vogelschießen auf dem Festplatz täglich ab 14 Uhr. Highlight wird diesen Freitag dann das große Feuerwerk sein. Am Freitagnachmittag schon geht dann in Hoyerswerda das Street Food Festival bis Sonntag auf dem Festplatz am Gondelteich. Heidenau feiert kommendes Wochenende Stadtfest und Samstag, Sonntag laufen auch in Pillnitz die Pillnitzer Gartenwochenendtage am Schlosspark Pillnitz. Also kleiner Auszug mal, vieles schon jetzt zum drauf freuen und übers Wetter natürlich ganz klar sowieso. Und das bleibt uns erhalten. Richtung Wochenende wird es nach dem kleinen Temperaturknick zur Wochenmitte wieder richtig schön sommerlich bei uns. Und wir machen gute Laune Musik dazu jetzt von Leonie und By Your Side auf Hitradio RTL.

0: Einen schönen Dienstag hier mit Hitradio RTL. Vorsicht auf der A14 Dresden Richtung Leipzig zwischen Leisnig und Mutschen. Ein defekter LKW hier auf der Standspur, aber da liegt auch ein Reifenmantel auf der linken Spur. Achtung!
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16: Mit Lutz Escher. Friedensforscher von Greenpeace sehen die Verteidigung in Europa stärker aufgestellt als von vielen angenommen. Selbst ohne die USA seien die europäischen NATO-Staaten Russland in wesentlichen militärischen Aspekten überlegen, heißt es in der Studie. Tanja Wagner berichtet.
17: Den Rüstungswettlauf entscheiden die Europäer zusammen mit Kanada, den Friedensforschern zufolge für sich. Allein im vergangenen Jahr steckten sie umgerechnet 540 Milliarden Euro in ihre Streitkräfte, nahezu das Dreifache von Russland. Auch verfügen Europa und Kanada über doppelt so viele Kampfflugzeuge, viermal so viele Kriegsschiffe und dreimal so viel Artillerie wie die russischen Streitkräfte. Europas Verteidigungsressourcen seien enorm, so das Fazit der Studie.
16: Bei einer Notlandung in Großdüben bei Weißwasser ist gestern Abend eine Pilotin verletzt worden. Beim Aufsetzen auf einem Feld hatte sich ihr Motorflugzeug überschlagen. Nach ersten Erkenntnissen sei das Triebwerk ausgefallen, sagte ein Polizeisprecher. Die Verletzungen der 67-Jährigen seien im Rettungswagen behandelt worden. Das Luftfahrtbundesamt hat die Untersuchungen übernommen. Die marode Brücke der B2 über den Agrarpark bei Markleberg ist ab heute für mehrere Nächte gesperrt. Mehr von Stella Stürmer.
18: Hintergrund sind Arbeiten, die Lkw konsequenter fernhalten sollen. Denn die Brücke ist für Lastwagen ab 3,5 Tonnen gesperrt. Losgehen sollen die Arbeiten zwischen den Anschlussstellen Goethesteig und Seenallee jeweils ab 21 Uhr, teilte das Landesamt für Straßenbau und Verkehr mit. Eine Umleitung ist nicht vorgesehen. Kontrollen der Polizei hatten verdeutlicht, dass die Lkw-Sperrungen auf der Brücke immer wieder missachtet werden.
16: Fast die Hälfte der Passagierflüge, die auf deutschen Flughäfen starten oder landen, sind auf Kurzstrecken unterwegs. Verbindungen bis 1000 Kilometer hatten nach Angaben des Statistischen Bundesamtes im vergangenen Jahr einen Anteil von 45% an allen Passagierflügen. Überwiegend steuerten die Kurzstreckenflüge Ziele im nahegelegenen Ausland an oder begannen dort.
0: So, willkommen am Schwitze-Hitze-Dienstag, Hitradio RTL mit dem Sachsenwetter mit aktuell 5.

25 Grad in Meißen, 21 Grad in Frauenstein, 24 Grad sind's in Borna und die 30, die sind angepeilt, die werden wir knacken. Örtlich sind bis zu 32 Grad heute möglich, selbst auf dem Fichtelberg bis zu 24 Grad. Dazu blauer Himmel, Sonnenschein bis in den Abend rein und so geht's morgen und die nächsten Tage weiter. Also erstmal kein Regen groß in Sicht. Morgen gibt's dann Temperaturen bis zu 25 Grad. Ab Donnerstag und Freitag Richtung Wochenende wird's schon wieder

0: 25 Grad ab Donnerstag und Freitag Richtung Wochenende wird es schon wieder ein ganzes Stück wärmer.
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0: Schauen wir auf die Straßen. Auf der A4 Görlitz Richtung Dresden zwischen Salzenforst und Ohorn stockender Verkehr. Da hat der Robert noch eine Meldung dazu.
2: Böse auf der S94 Kamenz Richtung Bischofswerda. Staute sich jetzt an der Autobahn bis ans Gewerbegebiet zurück, weil alle denken, sie kommen über die Umleitungsstrecken schneller.
0: Danke fürs Bescheid geben. Dann weiter auf der A4 Dresden Richtung Chemnitz. Stau zwischen Chemnitz Ost und Mitte, Viertelstunde Zeitverlust. Auf der A4 Erfurt Richtung Chemnitz zwischen Ronneburg und Merane haben wir Stau noch. Das Ganze nach einem Unfall zwischen Schmölln und Merane. Rechte Spur ist gesperrt, knappe halbe Stunde. A13 Berlin Richtung Dresden zwischen Schönborn und Thiendorf. Die rechte Spur ist gesperrt. Hier läuft ein Radwechsel auf der Fahrerseite. Dann Achtung, ein Reifenmantel ist verloren gegangen auf der A14 Dresden Richtung Leipzig zwischen Leisnig und Mutschen. Der kaputte LKW dazu steht auf der Standspur. Dann haben wir eine Meldung von der B169 zwischen der Überleitung Großbauchlitz und Döbeln. Ist nach einem Unfall voll gesperrt. Defekte Ampelanlagen auf der B174 in Marienberg am Abzweig Lauterbach. Vorsicht. Und Vollsperrungen nach einem Unfall einmal in Dresden auf der Berggartenstraße zwischen der Bruckner und Loschwitzer Straße und auch auf der Reitbahnstraße kein Durchkommen zwischen Ammon und Vizumstraße. Es blitzt auf der A4 Chemnitz Richtung Dresden zwischen Wilsdruff und dem Dreieck Dresden-West. B95, Annaberg Richtung Chemnitz am Krankenhaus. Dann Görlitz Richtung Schlauroth am Autohaus. Ortendorf-Okrilla, Radeberger Straße am Ortseingang. Und zwar aus Richtung Autobahn kommend. Und dann haben wir eine Abstandsmessung heute auf der A4 Erfurt Richtung Chemnitz, kurz vor Chemnitz-Glöser.
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0: So, wir fliegen durch das letzte bisschen Dienstagvormittag, angeschubst von der nächsten Ladung. 80er, 90er, 100% Sachsen-Sound, Billy Idol rockt. Elton John gibt's im Duett gleich mit Dua Lipa. Und los geht's mit Robin Gibb und Juliet.
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0: Sonnige Grüße und schönen Dienstag hier mit Hitradio RTL. Gleich 11:30. Vorsicht bitte auf der A17 Dresden Richtung Prag zwischen Dresden-Gorbitz und dem Tunnel Altfranken. Hier liegen Reifenteile auf der Fahrbahn. Gleich der genaue Blick auf die Straßen und danach gute Laune-Mucke hier von Bonnie M. Brown Girl in the Ring nach Wetter und Verkehr auf Hitradio RTL.
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10: 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Zack, 11:30 Hit Radio RTL mit dem Sachsenwetter, mit Sonne satt, blauem Himmel. Bis zum Abend geht's so entspannt weiter. Es wird trocken bleiben und Temperaturen sind angepeilt auf die 30 Grad. Stellenweise geht's auch knapp darüber hinaus. Es wird auf jeden Fall trocken bleiben, auch morgen. Dann Höchstwerte um die 25 Grad. Mal so ein bisschen Verschnaufpause sozusagen, bevor es ab Donnerstag schon wieder nach oben geht mit den Temperaturen. Da landen wir dann bei Werten um die 23 bis 28 Grad zum Freitag.
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10: A4 Görlitz Richtung Dresden, hier stockt es immer noch zwischen Salzenforst und Ohorn. Mit einer Viertelstunde mehr sind sie dabei. A4 Dresden Richtung Chemnitz, Stau zwischen Chemnitz Ost und Mitte, 17 Minuten Zeitverlust. Und auf der A4 Erfurt Richtung Chemnitz zwischen Ronneburg und Merane, 4 Kilometer Stau, Viertelstunde mehr Plan. Das Ganze nach einem Unfall zwischen Schmölln und Merane, hier ist weiterhin die rechte Spur gesperrt. Auf der A13 Berlin Richtung Dresden, hier ein defekter LKW mit Radwechsel auf der Fahrerseite. Seite zwischen Schönborn und Thiendorf, ebenfalls rechte Spur gesperrt. Es klemmt auf der A17 Dresden Richtung Prag zwischen Dresden-Gorbitz und dem Tunnel Altfranken. Da liegen mehrere Reifenteile auf der Fahrbahn. Und A17 Prag Richtung Dresden. Hier zwischen dem Grenzübergang Breitenau-Schönwald und Bad Gottleuber Stau. 10 Minuten Zeitverlust. Auf der A38 Halle Richtung Leipzig. Vorsicht, eine ungesicherte Unfallstelle zwischen Lützen und Leipzig Südwest. Dann ist weiter gesperrt nach einem Unfall die B169 zwischen der Überleitung Großbauchlitz und Döbeln. In Dresden die Berggartenstraße zwischen Bruckner und Loschwitzer Straße nach einem Unfall. Die Feuerwehr ist im Einsatz in Dresden auf der Reitbahnstraße. Kein Durchkommen zwischen Ammon und Vizumstraße. Und dann wird geblitzt und zwar B95 Annaberg Richtung Chemnitz am Krankenhaus. Dann Görlitz Richtung Schlauroth am Autohaus. Es blitzt in Moritzburg am Auer Richtung Beinböhler. Danke an Günther. Kirschau Richtung Schörgiswalde lauert ein schwarzer Caddy auf Sie. In Zwickau wird geblitzt auf der Wildenfelser Straße stadteinwärts und Ortendorf-Ogrilla Radeberger Straße, und zwar Ortseingang aus Richtung Autobahn kommend.
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1: Ja, Sie melden sich an und wir liefern aus. 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
2: Es gab Bratwürste, aber nie genügend.
3: Wollte ich gerade sagen, davon kann man.

0: Nie genug haben und Vorfreude ist die schönste Freude, gerade in der kurzen Woche.
1: Naja, dann ist das gebongt, Doreen.
2: Ja, schön, freue ich mich.
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15: Mit Lutz Escher. Im Tarifstreit mit der Telekom hat die Gewerkschaft Verdi heute erneut zu bundesweiten Warnstreiks aufgerufen. Damit soll der Druck auf die Arbeitgeber nochmals erhöht werden. Es sei davon auszugehen, dass Kundentermine abgesagt werden müssen und es zu erheblichen Verzögerungen bei den Telekom-Hotlines kommen wird, heißt es von Verdi. Die Gewerkschaft fordert 6,6% mehr Lohn bei einer Laufzeit von 12 Monaten. Das bisherige Angebot der Telekom sei vage und völlig unzureichend. In Zittau eröffnet am Abend das Neiße Filmfestival. Knapp 100 Streifen werden gezeigt, unter anderem in Görlitz, Zittau, Warnsdorf, Großhennersdorf und Bautzen. Umrahmt wird das Festival von einem Begleitprogramm. Es wird auch wieder eine Party geben, sagt Festivaldirektor Clemens Meyer.
16: Am Samstag nach der Preisverleihung müsste dann natürlich auch jeder Preis ordentlich gefeiert werden. Und es wird Konzerte geben, es wird auch Kurzfilmprogramme parallel geben und es wird eine gute Stimmung da im Kunstbauergarten geben.
15: Nach dem Wave-Gothic-Treffen in Leipzig ziehen die Veranstalter ein positives Fazit. Trotz der gestiegenen Kosten seien mit rund 20.000 Besuchern mehr als im Vorjahr gekommen. Etwa 5.000 seien aus dem Ausland angereist, sagte Mitveranstalter Cornelius Brach. Viele kamen aus Mexiko, den USA, Japan oder China. Rund ein Drittel der Dienststellen der Bundespolizei sind marode, beklagt die Gewerkschaft der Polizei. GdP-Chef Andreas Roskopf sagte der Rheinischen Post, der Zustand vieler Gebäude und Wachen sei nicht mehr hinnehmbar. Sanierungen würden verschoben und es fehle an Büros, Unterkünften oder Parkflächen. Infolge einer Hitzewelle sind in Frankreich nach Regierungsangaben mindestens 7 Menschen ums Leben gekommen. 2 starben beim Sport, 5 weitere ertranken. Die Todesfälle stünden direkt oder indirekt mit den hohen Temperaturen in Verbindung, sagte eine Regierungssprecherin. Gestern erlebte Frankreich den bisher heißesten Maitag seit Beginn der Aufzeichnungen. Heute werden noch höhere Temperaturen von bis zu 36 Grad erwartet.
17: Das Hitradio RTL Sachsenwetter mit Höchsttemperaturen bei uns heute um die 32 Grad. Auch in den höchsten Lagen gibt es bis zu 24. Dazu bleibt es bei durchweg Sonnenschein. Es gibt, wenn überhaupt, nur wenige Wölkchen.

0: Nichts mit Regen. Auch die nächsten Tage geht's sonnig und trocken und sommerlich weiter. Allerdings zwischendurch mal etwas zurück mit den Werten. Morgen maximal 25 Grad, am Donnerstag bis zu 23. Dafür am Freitag zum Start ins nächste Wochenende nehmen die Temperaturen wieder Anlauf und kratzen schon wieder an der 30-Grad-Marke.
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0: jetzt auf der A4 Görlitz Richtung Dresden. Dann haben wir die A4 Dresden Richtung Chemnitz mit Stau zwischen Chemnitz Ost und Mitte, 18 Minuten Zeitverlust. Auf der A4 Erfurt Richtung Chemnitz bleibt zwischen Schmölln und Merane nach einem Unfall die rechte Spur gesperrt. Achtung A13 Berlin Richtung Dresden zwischen Schönborn und Thiendorf. Rechte Spur ist gesperrt, da läuft ein Radwechsel auf der Fahrerseite und wir haben zwischen Schwarzheide und Schönborn etwa 6 Kilometer Stau, eine Viertelstunde auch hier mehr. In der Gegenrichtung A13 Dresden Richtung Berlin, 16 Minuten plus zwischen dem Dreieck Spreewald und Baruth-Mark. Weiterer Stau auf der A38 Leipzig Richtung Halle zwischen Leuna und Merseburg Süd. A38 Halle Richtung Leipzig, Achtung, eine ungesicherte Unfallstelle zwischen Lützen und Leipzig Südwest. Dann haben wir eine Sperrung in Dresden, Berggartenstraße zwischen der Bruckner und Loschwitzer Straße. Die B169 weiter voll gesperrt nach einem Unfall zwischen der Überleitung Großbauchlitz und Döbeln. Und Achtung bitte auf der B96 in Zittau. Heinrich-Heine-Platz bis Theodor-Körner-Allee zwischen Innere Eubiner Straße und Bader Straße. Ein Unfall jetzt auch voll gesperrt. Es blitzt auf der B95 Annaberg Richtung Chemnitz am Krankenhaus. B98 Steinicht-Wolmsdorf aus Richtung Neukirch, kurz vorm Blumenladen. Danke an Thomas fürs Melden. Dann Hüttelsgrün, Lengenfelder Straße, der Superblitzer stadteinwärts an der Bushalte. In Kirschau Richtung Schirgiswalde, der schwarze Caddy. Moritz am Auer Richtung Bernböhler und in Zwickau aufpassen an der Wildenfelser Straße stadteinwärts.
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0: So, willkommen am Dienstag. Zurück in einer, zumindest aber ja kurzen Woche. Nach dem langen Wochenende ganz schön viel los hier auf den Straßen aktuell. Also falls Sie unterwegs sind, kommen Sie bitte gut und sicher an. Wir sind an Ihrer Seite jetzt mit schön viel Musik. 5 Hits am Stück starten mit Tina Turner.
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9 Minuten nach um 12, Achtung, A9 Berlin Richtung Leipzig. Hier liegen zwischen Halle und Wiedemar mehrere gefährliche Metallteile auf der linken Spur. A9 Berlin Richtung Leipzig, zwischen Halle und Wiedemar mehrere Metallteile auf der linken Spur. Bitte Vorsicht.

0: 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Vorsicht bitte auf der A9 Berlin Richtung Leipzig. Da liegen immer noch mehrere Metallteile zwischen Halle und Wiedemar. Gleich auch der ausführliche Blick auf die Straßen. Und dann gibt's das hier. Schöner 90er von Mr. Big to be with you, damit Sie ja ganz entspannt durch den Dienstagmittag kommen. 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
7: 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Schön, dass Sie mit dabei sind. Hitradio RTL hier am Dienstagmittag, eine Minute nach 12:30 und wir haben es schön muckelig bei uns. 26 Grad sind es in Torgau jetzt, 25 in Chemnitz, 26 Grad in Bautzen. Höchstwerte liegen zwischen 29 und 32 Grad und tja, kaum ein Wölkchen dazu am blauen Himmel. Auch in der Nacht wird das meist klar bleiben, geht auf 16 bis 10 Grad runter und morgen dann wieder rauf bis auf maximal 25 Grad. Weiterhin viel Sonne, später ein paar mehr Wolken, aber es wird trocken bleiben, auch die nächsten Tage. Zwischendurch mal ein bisschen kühler, Richtung Wochenende wird es dann wieder heißer.
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7: A4 Görlitz Richtung Dresden, Vorsicht, ein Unfall zwischen Pulsnitz und Ortendorf-Ugrilla. Hier ist Geduld gefragt, der Rückstau reicht inzwischen bis Bautzen-West. Ab dort sind es etwa 40 Minuten Zeitverlust. A4 Dresden Richtung Chemnitz, 7 Kilometer Stau zwischen Chemnitz Ost und Mitte, 18 Minuten plus. Dann haben wir die A4 Erfurt Richtung Chemnitz mit dem Unfall zwischen Schmölln und Merane. Rechte Spur ist hier gesperrt. Die Metallteile auf der A9, Vorsicht, Berlin Richtung Leipzig zwischen Halle und Wiedemar. Und auf der A9 Leipzig Richtung Nürnberg weiter. Da stockt es zwischen Kreuzrippachtal und Naumburg. 10 Minuten plus. A15 Cottbus Richtung Dreieck Spreewald. Stau zwischen Boblitz und dem Dreieck Spreewald. Dann haben wir die A38 Leipzig Richtung Halle mit Stau zwischen Leuna und Merseburg Nord. Gute Viertelstunde mehr einplanen. Es ist gesperrt die B169 in Gröditz. Hauptstraße zwischen der Bahnhof und Repisa Straße. Defekter LKW steht da mitten im Kreuzungsbereich. Vollsperrung auf der B169 zwischen der Überleitung Groß-Bauchlitz und Döbeln. Und dann haben wir noch gesperrt in Dresden die Reitbahnstraße zwischen Ammonstraße und Fitzhumstraße. Außerdem die Berggartenstraße zwischen Bruckner und Loschwitzer Straße nach einem Unfall. Und Vollsperrung jetzt auch bei der Recknitzhöhe zwischen Heinrich-Greif-Straße und Stadtgutstraße. Defektes Auto hier staut sich auch bereits. Blitzer auf der B98 Steinicht-Wolmsdorf aus Richtung Neukirch. Dann Hüttelsgrün Längenfelder Straße statt einwärts an der Bushaltestelle und in Zwickau Wildenfelser Straße statt einwärts. Der Robert hat noch was entdeckt und uns das geschickt per WhatsApp.
9: Auf der 97 Hoyerswerda Richtung Bernsdorf wird am Abzweig Bröden wird geblitzt. Da ist 70, da gibt es teure Passbilder.
7: Vielen lieben Dank. Und auf der S80 Auer Richtung Weinböhle an der Schallschutzwand 70er Zone.
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0: 80er, 90er, 100% Sachsen-Sound mit Bronzgebiet. Hier ist Hitradio RTL mit Sommersonne im Gepäck. Kommen Sie gut durch. Es ist der 26.05.26 und es ist Welttag der Rothaarigen. Unser helles Köpfchen Matthias Draheim, der uns hier jeden Morgen im ersten Aha des Tages sehr etwas schlauer macht, hat auch eine ganz besondere Beziehung zu roten Haaren. Denn sein Töchterlein ist so ein Naturgeschöpf, so eine Naturschönheit. Denn wie er sagt, muss für so einen Rotschopf schon ganz schön viel zusammenkommen.
1: 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In 30 Sekunden.
2: Bei Kindern mit roten Haaren wird ja gern mal gesagt, also das hat sie vom Papa oder ganz klar, die Haare hat er von der Mutter. Fakt ist, beide Elternteile müssen das spezielle rote Haargen im Erbgut haben, sonst wird's nix. Echte rote Haare, die lassen sich nur ganz schwer umfärben, werden dafür aber im Alter nicht grau. Sie sehen mit ihrer hellen Haut ja auch meist zart aus, die Rothaarigen, sie sind aber viel schmerzunempfindlicher, auch schlagen Narkosemittel viel später an. Rothaarige brauchen bei einer OP eine bis zu 20% höhere Dosierung. Schon im alten Rom sagte man Rothaarigen ja besondere Eigenschaften nach. Sklaven mit roten Haaren waren deshalb auch die teuersten.
0: Wieder was gelernt. Und jetzt ein Mann, der auch ein echter Rotschopf ist von Natur aus. Sieht man gerade aber nicht, hat die Haare aktuell raspelkurz. Ed Sheeran auf Hitradio RTL jetzt mit Overpass Graffiti.

0: Hitradio RTL mit einem Update von den Straßen an Neuen Nürnberg Richtung Leipzig. Vorsicht zwischen Eisenberg und Naumburg. Hier eben ein Unfall mit mehreren Fahrzeugen passiert. Rechte Spur und Standspur sind blockiert.
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10: Mit Michael Daub, guten Tag. Die wirtschaftliche Sanierung der sächsischen Flughäfen könnte früher enden als geplant. Trotzdem bleibt die Lage angespannt, wie Oliver Heinze weiß.
11: Die gute Nachricht: Nach schwierigen Jahren mit Stellenabbau und Bankendruck wird die Mitteldeutsche Flughafen AG bereits im Juni alle Bedingungen erfüllen, die erst für Dezember gestellt waren. Das sagte die scheidende Aufsichtsratsvorsitzende Hiltrud Werner in einem Gespräch mit Leipziger Volkszeitung und Sächsischer Zeitung. Allerdings, die Passagierzahlen könnten weiter sinken, nicht zuletzt auch aufgrund des Iran-Kriegs.
10: Fast jeder Fünfte hierzulande greift zumindest gelegentlich zur Zigarette. Der Anteil der Raucherinnen und Raucher lag zuletzt bei gut 19%, so das Statistische Bundesamt. In den vergangenen Jahren hat sich der Anteil insgesamt kaum verändert, allerdings rauchen wieder mehr Jugendliche. Sie mögen vor allem Vapes. Die E-Zigaretten werden häufig in verschiedenen Geschmacksrichtungen angeboten. Für die Jahreszeit ist es in mehreren europäischen Ländern ungewöhnlich heiß. Hitzerekorde melden zum Beispiel Frankreich und Großbritannien mit Werten von bis zu 36 Grad. Die Hitzewelle beschäftigt derzeit mehrere Länder Europas. In Spanien etwa sagte der Wetterdienst für den Zeitraum von Mittwoch bis Freitag Temperaturen von 36 bis 38 Grad voraus. In Deutschland sind heute bis zu 35 Grad drin. Auf der A4 bei Krimmitschau hat es am Vormittag einen Unfall zwischen einem BMW und einem LKW gegeben. Dabei ist der BMW von hinten unter den Laster gerutscht. Warum, ist noch unklar. Rettungskräfte mussten die Beifahrerin aus dem Auto bergen. Sie und der Fahrer kamen verletzt ins Krankenhaus. Weil Trümmerteile herumlagen, musste die A4 zwischen Schmölln und Mirane zeitweise voll gesperrt werden. In Sachsen ist heute offiziell die Erdbeersaison gestartet. Den Startschuss dafür gab es am Vormittag von Landwirtschaftsminister Georg Ludwig von Breitenbuch auf einem Feld in Zittau. Heimische Erdbeeren dominieren im sächsischen Obstbau mit etwa 240 Hektar Anbaufläche deutlich vor allen anderen Beeren. Laut Statistik verzehrt jeder Sachse im Schnitt 3 Kilo Erdbeeren im Jahr.
12: Das Hitradio RTL Sachsenwetter. Und da bekommen die Erdbeeren schön viel Sonne ab heute und die ganzen nächsten Tage. Dazu haben wir es ja schon gut schwitzig jetzt. 27 Grad in Bad Schandau. Wir haben 26 Grad in Königsbrück und 25 Grad in Wermsdorf. Das bleibt bis zum Abend durchweg sonnig und trocken. 32 Grad ist die Top-Temperatur. Sternklarer Himmel dann in der kommenden Nacht wieder. 16 bis 10 Grad die Tiefstwerte. Und morgen schaffen wir es auf maximal 25 Grad, ein bisschen durchatmen ist dann angesagt die nächsten 2 Tage. Dazu aber weiter viel Sonne, ein paar Wolken sind mit dabei, wird aber trocken bleiben.
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12: Auf der A4 Görlitz Richtung Chemnitz zwischen Salzenforst und dem Dreieck Dresden-Nord staut es sich, knapp 20 Minuten Zeitverlust. Ebenso auf der A4 Dresden Richtung Chemnitz zwischen Chemnitz-Ost und Mitte. Dann haben wir die A9 Nürnberg Richtung Leipzig mit einem Unfall zwischen Eisenberg und Naumburg. Rechte Spur und Standspur sind blockiert.

Auf der A9 Leipzig Richtung Nürnberg, Stau zwischen Kreuz-Rippachtal und Naumburg 11 Minuten plus. Auf der A38 Leipzig Richtung Halle eine knappe Viertelstunde Zeitverlust zwischen Leuna und Merseburg Nord. Dann ist die B169 in Gröditz zwischen Bahnhofstraße und Repieser Straße im Kreuzungsbereich gesperrt. Grund dafür ist ein defekter LKW. Und Vollsperrungen in Dresden. Einmal die Berggartenstraße zwischen Bruckner und Loschwitzer Straße nach einem

0: Bundeswehr ist voll gesperrt in Dresden zwischen Heinrich-Greif-Straße und Stadtgutstraße wegen eines defekten Fahrzeugs. Es wird geblitzt auf der B97 Hoyerswerda Richtung Bernbruch am Abzweig Bröten in der 70er-Zone. Robert, danke. B98 Steinicht-Wolmsdorf aus Richtung Neukirch, kurz vorm Blumenladen. Dann Ebersbrunn, Lengenfelder Straße an der Bushaltestelle der Superblitzer Richtung Zwickau und Radeberg, Pulsnitzer Straße in Fahrtrichtung Dresden.
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0: hi zusammen. Dienstag nach 1, kurze Woche, Sonne satt. Wir erfrischen uns an den jetzt kommenden 5 Hits am Stück. Zum Beispiel gleich an Lola Young mit Messi. Vorher gibt's die Cutting Crew.
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0: 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Hier ist Hitradio RTL. Vorsicht auf der A13 Dresden Richtung Berlin. Da ist schon wieder was verloren gegangen zwischen Ruhland und Schwarzheide. Es liegen Reifenteile überall auf der Fahrbahn. Wir gucken gleich genau auf die Straßen. Und dann nehme ich Sie mit nach El Dorado mit der Gumbay Dance Band. Gibt's 80er, 90er, 100% Sachsen-Sound hier bei Hitradio RTL.
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7: Halb zwei am Dienstagnachmittag, Hitradio RTL mit dem Sachsenwetter mit 26 Grad in Lunzenau. Wir haben 27 Grad in Wurzen und 27 Grad in Hoyerswerda. Die 30, die werden wir knacken. Stellenweise geht's auch noch ein Stück darüber hinaus. Auf dem Fichtelberg auch um die 24 Grad heute. Dazu sonnig und trocken bis in den Abend rein. Auch in der Nacht kein Regen, dann wieder sternenklar. 16 bis 10 Grad. So, und die nächsten Tage wird's ein Stück kühler. Morgen 25 Grad maximal. Übermorgen werden es bis zu 23 Grad. Da können Sie mal ein bisschen durchatmen. Es gibt aber weiterhin viel Sonne und ein paar harmlose Wolken.
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7: A4 Görlitz Richtung Dresden. Es stockt zwischen Salzenforst und Ohorn auf 9 Kilometern, 12 Minuten plus. A4 Dresden Richtung Chemnitz weiter, eine Viertelstunde mehr zwischen Chemnitz Ost und Mitte. Dann die A4 Chemnitz Richtung Erfurt mit Stau zwischen Hohenstein-Ernsthal und Glauchau Ost. Knappe halbe Stunde Zeitverlust. A9 Nürnberg Richtung Leipzig. Da ist ein Fahrzeug liegen geblieben zwischen Dreußig und Naumburg. Vorsicht auf der Standspur. A9 Leipzig Richtung Nürnberg. Die Gegenrichtung zwischen Kreuz-Rippachtal und Naumburg. Stau auf etwa 5 Kilometern und wir haben zwischen Kreuz-Rippachtal und Weißenfels momentan nur 2 Spuren frei aufgrund einer Tagesbaustelle. Die A13 Dresden Richtung Berlin zwischen Ruhland und Schwarzheide liegen die Reifenteile und zwischen Lübbenau und Teupitz 13 Kilometer stockend, 26 Minuten plus. A13 Berlin Richtung Dresden, Stau zwischen Klettwitz und Ortrand. Auf der A38 Leipzig Richtung Halle dauert es eine Viertelstunde länger zwischen Leuna und Merseburg Nord und dann haben wir die A17 Prag Richtung Dresden mit Zeitverlust von 11 Minuten zwischen Grenzübergang Breitenau-Schönwald und Bad Gottleuba. Außerdem gerade noch reingekommen hier die A4 Dresden Richtung Chemnitz zwischen Dreieck Dresden-West und Dreieck Nossen, 4 Kilometer Stau etwa. Es blitzt auf der B97 Hoyerswerda Richtung Bernbruch am Abzweig Bröten direkt nach der alten Ziegelei in der 70er-Zone. Den hat uns der Steffen eben nochmal bestätigt, lieben Dank. In Ebersbrunn, Lengenfelder Straße an der Bushalte Richtung Zwickau und Radeberg, Pulsnitzer Straße Richtung Dresden.
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0: passende Musik zum super Sommerwetter hier bei Hitradio RTL. Beagle Music Limited mit Eis in the Sunshine. Das ist es doch, was wir wollen.
1: Oh, bei dieser Hitze, da könnte ich den ganzen Tag nur Eis essen, sogar beim Frühstück.
0: Ja, sonnig

Und 32 Grad Top-Temperatur heute bis zum Sonnenuntergang kurz nach um 9. Genießen Sie es mit uns, mit 80ern, 90ern, 100% Sachsen-Sound. Jetzt mit Celine Dion.

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3: Mit Michael Daub, guten Tag. Mehr als eine Woche nach dem Einsturz eines Hauses in Görlitz können die Bewohner der beiden benachbarten Gebäude weiterhin nicht zurück in ihre Wohnungen. Zum aktuellen Stand Oberbürgermeister Octavian Ursu.
4: Die beiden Häuser werden wir die Tage nochmal untersuchen, um zu schauen, was baulich noch notwendig ist, ob die 100% sicher sind, unter welchen Umständen können die Mieter wieder rein. All diese Dinge müssen wir klären, aber die Sicherheit hat höchste Priorität.
3: Montag vor einer Woche war ein Gebäude des kommunalen Vermieters Kommwohnen nach einer Gasexplosion eingestürzt. 3 Menschen fanden in den Trümmern den Tod. Gestern wurde an sie in einer Andacht in der Görlitzer Jakobuskathedrale erinnert. Mit Spannung werden heute die konkreten Entwürfe für die neue Dresdner Carola-Brücke erwartet. Die 4 Planungsbüros stellen ihre Modelle dem Begleitgremium vor. Am späten Nachmittag wird dann auch die Öffentlichkeit informiert. Die Dresdner unterdessen haben eine klare Vorstellung, was sie sich von ihrer neuen Brücke erhoffen.
5: Die muss einfach schnell fertig, funktional sein und Punkt. Das muss einfach funktionieren und nicht jetzt wieder 10 Jahre dauern und dann noch irgendwelche fremde Leute hier, die das bauen. Ist ein deutsches Projekt und sollte auch so bleiben.
6: Es kann schon eine moderne Brücke sein, dass jetzt kein Baufeststellungsverfahren laufen muss. Aber ich würde mich freuen, wenn es verkleidet wird so mit Sandstein, dass es optisch halt in anderen Brücken angepasst wird.
7: Genauso wie sie vorher aussah. Und da braucht man keine Abstimmungen und Gespräche und das sollte möglichst schnell gehen.
8: Irgendeine Brücke hin, Ende aus.
9: Eine Brücke, egal wie sie aussieht, Hauptsache der Verkehr wird entlastet.
3: Laut Spiegel wollen die USA die NATO militärisch deutlich weniger stark unterstützen. Das habe ein Vertreter des Verteidigungsministeriums vergangene Woche in Brüssel angekündigt. Die Zahl der schweren Bomber soll demnach halbiert werden. Bei den Kampfjets gibt es ein Minus von einem Drittel und U-Boote stellt Amerika der NATO gar keine mehr zur Verfügung. Die Europäer sollen die Lücken schnell selbst füllen. Gemischte Nachrichten vom Naturschutzbund für alle Vogelfreunde. Bei der Stunde der Gartenvögel am 2. Maiwochenende haben tausende Menschen ihre Gartenvögel gezählt und gemeldet. Das Ergebnis ist zweigeteilt. Die Finken stehen gut da, aber bei Spatzen, Mauerseglern und Mehlschwalben sieht's düster aus. Die Bestände sind spürbar zurückgegangen.
10: So, bei uns sind die Vögel übrigens alle, die sie suchen. Die wohnen bei mir im Garten.
11: Ja, bei dir ist laut, wa?
10: Die, weil die
11: so
10: baden
11: Naturlärm.
10: Da auch. Wir haben, die baden da auch im Bach.
11: Aber das ist doch schön.
10: Ja, also batsch, geht die ganze Zeit.
11: Ja, toll. Okay. Ja.
10: Wetter?
11: Ja, Wetter, das bleibt so warm, dass Vögel weiter bei dir baden kommen werden.
10: Sehr gut.
11: Also heute auf jeden Fall. Heute im Laufe des Tages weiterhin ganz schön Hitze hier bei uns. Aber in den nächsten Tagen gibt es eine kleine Abkühlung für uns alle. Da kommt hier so ein bisschen kühleres Wetter durchgezogen, also kühlere Luft. Am Morgen haben wir dann maximal noch 25 Grad. Das werden wir dann schon deutlich merken.
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10: So, wir gucken auf die Straßen. Da ist gut was los am Dienstagnachmittag. Dresden Richtung Chemnitz auf der A4 zwischen Dreieck Dresden-West und Wilsdruff 2 Kilometer stockend. Zwischen Chemnitz-Ost und Chemnitz-Mitte 5 Kilometer Stau. Die A4 Görlitz Richtung Chemnitz zwischen Ottendorf-Okriller und Dreieck Dresden-Nord 1 Kilometer stockend. Görlitz Richtung Dresden zwischen Salzenforst und Ohorn 7 Kilometer stockend. Die A17 Dresden Richtung Prag zwischen Dresden-Gorbitz und Dresden-Prohl ist 1 Kilometer stockend. Und an der Grenze geht ordentlich was. Prag Richtung Dresden zwischen Grenzübergang Breitenau-Schönwald und Bad Gottleuba haben wir 2 Kilometer Stau. Es blitzt aktuell Chemnitz-Goethe-Straße, die B101, Ortseingang Groß-Hartmannstorf, Mittelseider und die A4 Dresden Richtung Görlitz, Höhe Dresden-Wildermann.
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10: Und da sind wir gerne, Dienstagnachmittag. Wir möchten gleich

0: Mal darauf hinweisen, es ist eine kurze Woche. Mhm. Hinter uns liegt ein traumhaftes Pfingstwochenende, rein wettertechnisch.
1: Ja, das war wirklich hoffentlich für Sie auch so richtig schön.
0: Dass na,
1: Sie
0: jetzt schon einen Sonnenbrand geholt? Ich habe ein bisschen den Nacken, also eine schöne Nackenschelle gekriegt hätte.
1: Okay.
0: Patsch! Bisschen rot.
1: Von der Gartenarbeit, ne?
0: Von der Gartenarbeit, toll. Ja. Weil ich sonst den roten Nacken von der Nackenschelle hätte, wenn ich die Gartenarbeit nicht gemacht hätte.
1: Ah, naja.
0: Irgendwas ist immer, ich weiß.
1: Offenbar.
0: Wir haben Udo Lindenberg, wir haben Meatloaf und wir haben die Fiction Factory, passend zu diesem Dienstagnachmittag.

0: auch 80 geworden, der Udo. Man hat gar nichts mehr von ihm gehört, aber wenigstens im stillen, kleinen Kämmerlein ein bisschen ein Eierlikör genippt hat. Wir hoffen mal, wie geht's? Es geht ihm gut.
1: Ja.
0: Hitradio RTL, es ist Dienstagnachmittag, Mirko und Claudia hier. Nachdem wir uns jetzt alle mit Spargel satt gegessen haben, in dieser Woche startet die Erdbeersaison bei uns. Und das dürfte bei dem Wetter auch relativ gut werden, oder?
1: Doch, ich glaube auch. Oh. Also süß sollten sie werden mit der vielen Sonne. Die brauchen sie ja, ne? Um so ein bisschen fett und süß zu werden.
0: Ja.
1: Es bleibt auch in den nächsten Tagen so schön sonnig. Trocken allerdings auch. Also ein bisschen Regen fehlt jetzt mittlerweile. Der kommt eventuell am Wochenende. Bis dahin, ja, muss bewässert werden. Beziehungsweise man merkt es auch im Garten, ne? Muss mittlerweile ordentlich gegossen werden. Ja, und Erdbeeren, 3 Kilo essen wir ja im Schnitt pro Jahr. Also gehe ich locker mit, schaffe ich glaube ich auch.
0: Ja, ich auch.
1: Ne? So mit Kuchen und
0: ja,
1: so,
0: ja,
1: mit Zucker,
0: ja.
1: Und
0: wieso mit Kuchen, mit Sahne?
1: Milch und mit Sahne, genau. Und beim selber pflücken sind wir ein bisschen fauler geworden. Das könnte man ja in dieser Saison ändern. Oder nimmt man sich einfach mal vor, wieder öfter am Feld des Vertrauens vorbeizugehen.
0: Da bin ich zu faul.
1: Da bist du zu faul.
0: Ja.
1: Du bist wirklich zu faul?
0: Ich bin wirklich zu faul. Wenn die dort schon gepflückt sind, sage ich, das habt ihr sehr schön gemacht. Gib mir bitte einen von diesen Körbchen.
1: Aber die brauchen ein bisschen Unterstützung auf den Feldern.
0: Ich weiß, ja.
1: Komm, nehmen Sie sich's mal vor für dieses Jahr.
0: Aber ich habe doch keine Zeit.
1: 3 Körbe selber pflücken, schön Marmelade machen zu Hause. Und wo es genau losgeht, da mal die Augen offen halten an den Feldern. Das ist natürlich immer ein bisschen unterschiedlich. Die meisten brauchen noch ein bisschen Zeit. Bis wir da durch können und selber pflücken können. Aber vielleicht geht's ja bei Ihnen um die Ecke auch schon los.
0: Und dann schöner Erdbeerverschmierter Mund.
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8: Hier ist gerade RTL, Mirko und Claudi, Dienstagnachmittag, gleich mit Phil Collins, mit OMD und wir haben Bonnie M. Hooray, hooray, it's a holiday. Apropos Holiday, es sind noch 39 Tage insgesamt und 27 Tage Schule bis zu den Sommerferien. Ich dachte, sag's mal.
9: Das ist doch überschaubar, oder?
8: Ist 27 Schultage ist wirklich ja. Nicht.
9: Obwohl jetzt alle gerade schon wieder so nach hitzefrei schreien. Zu Recht finde ich ja so ein bisschen, oder? Denn die Temperaturen ja jetzt im Moment schon bei 26 bis 28 Grad. An einigen Stellen könnten wir heute noch die 30 Grad Marke schaffen. Aber morgen ist dann schon wieder Schluss mit der großen Hitze. Morgen dann maximal noch 25 Grad. Also da gehen die Temperaturen doch ganz schön zurück. Es ist aber weiterhin trocken, auch in den nächsten Tagen bei uns.
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8: Gucken wir auf die Straßen. Hitradio RTL meldet A4 Dresden Richtung Chemnitz, zwischen Chemnitz Ost und Chemnitz Mitte 5 Kilometer stockend. Görlitz Richtung Chemnitz, zwischen Ottendorfer Kriller und dem Dreieck Dresden Nord 1 Kilometer stockend. Görlitz Richtung Dresden, zwischen Salzenforst und Ohorn 2 Kilometer Stau. Und die A17 Prag Richtung Dresden, zwischen Grenzübergang Breitenau Schönwald und Bad Gottleuba 2 Kilometer Stau. Es blitzt B101 Ortseingang Großhartmannsdorf Mittelseida, die A4 Dresden Richtung Görlitz in Höhe Dresden Wildermann und Zittau, Leipziger Straße, stadteinwärts.
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0: ist so ein bisschen im Schatten sitzen, ein bisschen Phil Collins auf dem Ohr, In the Air Tonight. Mhm. Kannst eigentlich, wo ist man einfach mal so wohlwollend die Augen so ein bisschen zuziehen, ne?
1: Ja, doch. Ich muss ein bisschen wegdunseln. Ja,
0: ich muss das kurz unterbrechen, bitte hier.
2: Ich hab die Schuhe.

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11: Mit Michael Daub, guten Tag. In Sachsen hat die Erdbeersaison heute offiziell begonnen. Der Obstbauverband rechnet

0: In diesem Jahr mit einer guten Ernte und guter Qualität. Erwartet werden etwa 1400 Tonnen. Zwar hätten die Frostnächte Ende April leichte Schäden verursacht, so Verbandschef Jörg Geitel in Zittau. Auf den Ertrag wirke sich das aber kaum aus. Zugleich warnte Geitel vor schwierigeren Bedingungen für den Erdbeeranbau in Deutschland. Probleme bereiteten vor allem die Zulassung von Pflanzenschutzmitteln sowie steigende Betriebs- und Lohnkosten. Leipzig bewirbt sich als UNESCO City of Music. Das hat die Stadt mitgeteilt. Hier gäbe es die einzigartige Verbindung aus jahrhundertealter Musiktradition, weltweit renommierten Institutionen und einer lebendigen freien Szene, hieß es zur Begründung. Ziel der Bewerbung als UNESCO City of Music sei es, Leipzig international noch sichtbarer zu machen. Die Musikgeschichte Leipzigs ist eng mit Persönlichkeiten wie Johann Sebastian Bach, Felix Mendelssohn Bartholdy, Clara und Robert Schumann, Richard Wagner oder Hans Eisler verbunden. Laut einem Spiegelbericht wollen die USA die NATO militärisch deutlich weniger stark unterstützen. Das habe ein Vertreter des Verteidigungsministeriums vergangene Woche in Brüssel angekündigt. Die Zahl der schweren Bomber soll demnach halbiert werden. Bei den Kampfjets gibt's ein Minus von einem Drittel. Und U-Boote stellt Amerika der NATO wohl gar nicht mehr zur Verfügung. Der Sucht- und Drogenbeauftragte der Bundesregierung Streeck warnt vor der Flut an Sportwettenwerbung rund um die Fußball-WM. Er sagt, wenn Fußball, Emotion und Wetteinsatz so eng verknüpft werden, dann bekommen gerade junge Leute das Gefühl, Wetten gehörten einfach zum Spiel dazu. Streeck macht klar, Sportwetten sind kein harmloser Nervenkitzel. Sie können süchtig machen. Die WM startet am 11. Juni. Ein Pärchen aus Dresden ist in Zittau beim Drogenschmuggel von einem deutsch-tschechischen Fahnderteam erwischt worden. Ihre Verstecke wurden entdeckt. Der 16-Jährige hatte Clip-Tütchen mit Amphetamin und Cannabisklumpen in seinem Slip. Seine ein Jahr ältere Begleiterin trug eine kleine Metalldose mit Amphetamin im BH. Beide waren im Flixbus aus Polen eingereist, so ein Bundespolizeisprecher.
1: So, dann gucken wir zum Sachsenwetter, das kommt von Claudia.
2: Das ist weiterhin warm. Heute im Laufe des Nachmittags haben wir teilweise bis zu 32 Grad und dazu ist es weiter trocken. Morgen wird es ein bisschen erfrischender sein, also wir haben es nicht mehr ganz so heiß. Hier kommt ein bisschen kühlere Luft durchgezogen. Morgen mit maximal 23 bis 25 Grad. Auch Donnerstag sieht ähnlich aus, aber weiterhin trocken.
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1: Der Blick auf Sachsens Straßen. Hitradio RTL meldet A4 Dresden Richtung Chemnitz zwischen Chemnitz Ost und Chemnitz Mitte 7 Kilometer Stau. Görlitz Richtung Dresden zwischen Salzenforst und Uhüs 3 Kilometer Stau. Und die A17 Prag Richtung Dresden zwischen Breitenau, Schönwald und Bad Gottleuba 2 Kilometer Stau. Aktuelle Blitzer A4 Dresden Richtung Görlitz, Höhe Dresden-Wildermann in Zittau, Leipziger Straße stadteinwärts und Radefeld die Poststraße Richtung Leipzig.
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1: Da wünscht man schönen selbigen an diesem Dienstag. Wir machen gleich ein bisschen Agathe Bauer. Mhm. Ist es zu viel verraten, wenn ich sage, nachdem wir heute gesagt haben oder noch angrillen, sozusagen Pakete verlosen, ja? Begeben wir uns mit unserem Agathe Bauer Song jetzt auf die andere Seite der Skala?
2: Ja, genau. Es ist ja fleischlos. Oder?
1: Ja, ich finde, ich wollte es bloß anteasen. Wir hören gleich mal rein. Nach Queen, Leonie und Aha.

0: Queen, I Want to Break Free, gleich haben wir es 3:45, hier ist gerade RTL.
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0: Und damit angekommen bei unserer Lieblingsrubrik. Es geht wie immer um kleine und große musikalische Missverständnisse, um Dinge, die Sie in Songs hören, die wir bislang noch nicht so hören.
2: Und das sind immer sehr spaßige Sachen, wird's auch jetzt. Lutz aus Nossen hat einen Vorschlag für uns.
3: Und zwar geht's um Michael Jackson mit dem Lied The Man in the Mirror. Michael, mögst mir verzeihen, ist es nicht mir aufgefallen, sondern meiner Frau. Und zwar kommt nach 1 Minute und 2 Sekunden das Wort vegan. Und genauso ist dann auch nochmal nach 2 Minuten und 9 Sekunden. Könnt ihr euch ja mal anhören.
2: Das hören wir uns mal an. Also vegan, so richtig so fleischlos, ne?
0: Also wir fangen mal vorne an. Hier, das hier, das ist das Lied, ja?
2: Schöner Song.
0: Singt Michael Jackson über vegan.
2: Vegan, ja, ja veganes Essen, ja, ne?
0: No, wir hören es rein an.
2: Ja, ist vegan. Ist fast so ein bisschen ist vegan, ne?
0: Ich bin mir nicht sicher, ob er sagt, ist vegan oder ist vegan. Also als Frage oder ja, als Warnung.
2: Achtung, ist es vegan, so?
0: Pass auf, es ist vegan.
2: Oh mein Gott.
0: Ist es nicht.
2: Aber schön. Ja, das hört man doch ganz gut, hä?
0: Ihr Agathe Bauer Song, den hören wir bitte auch noch.
2: Gerne her damit, per WhatsApp zum Beispiel an die 0351 5000 2000.
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15: Hitradio RTL um 3:30. Mirko und Claudi hier gleich bei uns. Madonna, Roxette und Fancy, The Lady of Ice. Die wird ganz schön schmelzen.
16: Ja, denn es ist weiter sehr sommerlich heute an diesem

0: Dienstag. Zum Start in die Arbeitswoche haben wir bis zu 28 Grad im Moment. Das könnten an einigen Orten noch um die 30 werden jetzt am Nachmittag. Alles trocken ist es auch in den nächsten Tagen, aber nicht mehr so warm. Also wenn wir heute Sommer haben, ist es morgen vielleicht eher Frühling, so mit 23 bis 25 Grad.
1: Du springst ganz schön hin und her zwischen den Jahreszeiten.
0: Ja, aber ist auch schön, oder?
1: Mach wieder morgen ein bisschen frischer. Mach doch.
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1: So, wir gucken auf die Straßen. A4, Dresden Richtung Erfurt zwischen Chemnitz-Ost und Kreuz. Chemnitz 8 Kilometer Stau, unsere Hörer melden. Letzte freie Abfahrt Chemnitz-Ost, ist aber wohl nur eine Frage der Zeit, bis auch die dicht ist. Görlitz Richtung Dresden zwischen Salzenforst und Ohorn, 4 Kilometer Stau. Die A13 Berlin Richtung Dresden zwischen Ruhland und Ortrand, stockender Verkehr. Und A72 haben wir Chemnitz Richtung Zwickau zwischen Chemnitz Süd und Stolberg Nord, 1 Kilometer Stau. Und Zwickau Richtung Chemnitz zwischen Stolberg Nord und Chemnitz Süd, 2 Kilometer Stau. Hier wohl Gegenstände auf der Autobahn und mehrere Unfälle im Moment, melden unsere Hörer. Vollsperrung Richtung Chemnitz. Es blitzt Dresden Richtung Görlitz auf der A4, Höhe Dresden-Wildermann, Zittau die Leipziger Straße stadteinwärts und Radefeld Poststraße Richtung Leipzig.
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0: True Blue, Madonna, Hitradio RTL, hier Mirko und Claudi, 3:15 an einem sonnigen Dienstagnachmittag. 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
1: Richtig. 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
1: können.
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1: Ja, sind aber fetzige Fragen.
0: Und Sie könnten auch direkt schon der nächste Kandidat sein. 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Dann fällt wirklich auf, der Fischer kriegt gar nichts, egal ob er verliert oder gewinnt. Ne?
1: Ja. Ach ja, mein Gott.
0: Ja, soll nicht jammern.
1: Na?
0: Wir hören dich hier weinen, Uwe, wir hören das.

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14: Mit Michael Daub, guten Tag. Nach dem Einsturz im September 2024 will Dresden eine neue Carola-Brücke bauen. Heute haben die vier beauftragten Planungsbüros ihre Entwürfe im Rathaus vorgestellt. Pauline Möckel berichtet.
15: Die Präsentation erfolgte zunächst hinter verschlossenen Türen, aber jetzt wurde das Geheimnis ganz offiziell gelüftet. Die vier Entwürfe sind veröffentlicht. Sie

0: Zeigen unterschiedliche Perspektiven und Gestaltungsansätze. Bilder davon gibt's ab sofort auf der Seite der Stadt unter dresden.de. Damit gehen die Vorbereitungen für den Ersatzneubau in die nächste Phase. Kommende Woche Freitag beschäftigt sich ein Expertengremium mit den Plänen. Danach werden die Modelle der neuen Carola-Brücke bei einer Ausstellung im Stadtforum gezeigt. Gleichzeitig startet eine umfangreiche Bürgerbeteiligung.
1: Radebeul hat laut einer Studie in Sachsen die beste Infrastruktur. Bewertet wurden unter anderem Ärzte, Schulen, schnelles Internet, Mobilität und Freizeitangebote. Bundesweit landet die Stadt auf Platz 7. Die Studie wurde vom Institut der Deutschen Wirtschaft erstellt. Insgesamt flossen 17 Punkte in die Bewertung ein. Auf Platz 2 in Sachsen liegt Markkleeberg, gefolgt von Leipzig und Dresden. Von 418 sächsischen Gemeinden wurden 125 als sehr gut versorgt eingestuft. Das entspricht rund 30%. Für eine bessere Bildung der Kinder in Deutschland wünschen sich 9 von 10 Erwachsenen mehr Personal in Schulen und Kitas. Ein weiterer Wunsch sind bundesweit einheitliche Lernstandards, heißt es im Kinderreport des Deutschen Kinderhilfswerks. Bundesfamilienministerin Prien hat sich für weitere Investitionen in Bildung ausgesprochen, um allen eine gesellschaftliche Teilhabe zu gewährleisten. In Russland melden sich immer weniger junge Männer für den Kampf gegen die Ukraine und deswegen gibt es jetzt einen Schuldenerlass. Wer sich zum Kriegsdienst meldet, dem werden umgerechnet bis zu 120.000 Euro Kreditschulden erlassen. Das teilte der Kreml in seinem Telegram-Kanal mit. Präsident Putin habe ein entsprechendes Dekret unterzeichnet. Auf der A4 bei Krimitschau hat sich am Morgen ein schwerer Unfall ereignet. Zwischen Schmölln und Mirane fuhr ein 21-jähriger Autofahrer mit seinem BMW auf einen LKW auf. Dabei wurden er selbst und seine 89-jährige Beifahrerin schwer verletzt. Die Autobahn war etwa für eine Stunde voll gesperrt. Der entstandene Sachschaden beläuft sich auf geschätzte 40.000 Euro.
2: Gucken wir zum Sachsenwetter, gibt's mit Claudia.
3: Und da geht's hier schön warm, sommerlich warm durch diesen Nachmittag. Wir haben teilweise nochmal 30 Grad hier in der Spitze. Das ist trocken dazu. Wem das total viel zu warm ist, der kann sich auf morgen freuen. Das wird ein bisschen frischere Luft hier durchziehen.
2: Oh, da die Jacke anziehen.
3: 23 bis maximal 25 Grad haben wir dann aber morgen trotzdem noch. Auch in den nächsten Tagen geht es erstmal so weiter. Es bleibt doch erstmal trocken bis Freitag.
2: Na fein.
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2: Der Blick auf Sachsens Straßen, Hitradio RTL meldet A4 Dresden Richtung Chemnitz. Zwischen Frankenberg und Chemnitz Mitte jetzt 9 Kilometer Stau. Görlitz Richtung Dresden zwischen Salzenforst und Ohorn 1 Kilometer stockend. Die A14 Leipzig Richtung Dresden in Höhe Mutschen, defekter LKW auf der rechten Spur, die ist gesperrt. Und Dresden Richtung Leipzig zwischen Leisnig und Mutschen 2 Kilometer Stau. A72 Chemnitz Richtung Zwickau zwischen Chemnitz-Rottloff und Stolberg Nord 3 Kilometer Stau. Und Zwickau Richtung Chemnitz zwischen Stolberg West und Chemnitz Süd 5 Kilometer Stau. Aktuelle Blitzer Herlatsgrün auf der Herlatsgrüner Straße Ecke Fichtenhäuser. Die A4 Chemnitz Richtung Görlitz nach dem Dreieck Dresden Nord und A14 Leipzig Richtung Dresden an der Baustelle Muldenbrücke.
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2: So, wollen wir gleich mal ein bisschen Schnappenpappen klar machen? Was ja. zum Schnasseln und was zum Picheln?
3: Genau, Nachschub für den Grill.
2: Machen wir gleich. Mhm. Wir erklären euch gleich nochmal, wie es funktioniert. Die Pet Shop Boys, Nick Kamen und Aber haben wir vorher für Sie.

0: Fetcher Boys, West and Girls, hier ist das Radio RTL, gleich Coldplay und Viva La Vida. Vorher ein bisschen was zu schnasseln.
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2: Ja, und wir verschenken hier mehrmals täglich unsere schönen fetten Grillpakete. Und wir haben jetzt den Frank Riedel aus Schönbach am Telefon. Hi Frank.
3: Ich grüße euch, hallo.
0: Na hallo. Hallöchen. Frank.
2: So, dir wollen wir jetzt auch den Grill voll machen mit jeder Menge Wurst und Fleisch. Du bekommst das Bier dazu und auch schön viel Grillzubehör. Frank.
3: Das freut mich wie Sau. Vor allen Dingen wird es meine Kollegen freuen, mit denen ich das teilen werde.
2: Okay, warum willst du mit ausgerechnet mit deinen Kollegen teilen?
3: Naja, wir haben da so eine kleine Gruppe von

0: für einen Spielplatz. Die machen da immer ein bisschen Spielgeräte herrichten und. Mhm. Und ich denke mal, dass so ein kleines Grillfest kommt da immer gut.
1: Ach, du bist ja ein cooler Kollege. Würde ich mich auch freuen. Mhm.
2: No. Trefft ihr euch ab und zu auch zum Schaukeln auf dem Spielplatz?
0: Nein, wir lassen das die Kinder machen, aber letztendlich ist es ja schön, wenn die Eltern so ein bisschen sich freuen. Und von daher machen wir das seit vielen Jahren, kümmern uns da ein bisschen drum. Und deswegen gibt es da für die dann auch ein Bierchen.
2: Absolut.
0: Wenn die Kinder schaukeln.
1: Schön. Frank, tolle Sache. Und jetzt mit unserem Grill, dann hoffentlich ein schöner Grillabend für euch. Wünschen wir euch.
0: Okay, wir bedanken uns.
2: Dann liebe Grüße und viel Spaß auf dem Spielplatz, Frank.
0: Okay.
2: Mach's gut. Tschüss.
0: Danke. Ciao.
2: Wer Bedarf hat, anmelden per WhatsApp. Das Wort angrillen an die 0351 5000 2000 schicken und das nächste Grillpaket schicken wir morgen auf die Reise.
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20: Hitradio RTL, Mirko und Claudi, gleich mit Bryan Adams, Robert Miles gibt's und wir haben Bad Boys Blue und wir haben schönes Wetter.
21: Und das ist ja sommerlich. Wir haben heute noch zum Nachmittag 28, stellenweise auch noch 30 Grad im Schatten gemessen, wohlgemerkt. Trocken ist es auch, bis auf Weiteres bei uns. Die kommende Nacht bringt aber wieder ein bisschen Abkühlung, also 16 bis 10 Grad. Da kann man dann schön durchlüften und dann geht es morgen und am Donnerstag weiter mit 20 bis 23 Grad. Es wird sich ein bisschen abkühlen, ein bisschen erfrischender sein, aber bis auf Weiteres ist es erstmal hier weiter trocken.
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1: So sieht's aus auf den Straßen um kurz nach 16:30. A4 Dresden Richtung Chemnitz, zwischen Frankenberg und Chemnitz Mitte immer noch 8 Kilometer Stau. Görlitz Richtung Dresden zwischen Uhüst und Ohorn 2 Kilometer stockend. Die A14 Dresden Richtung Leipzig zwischen Döbel Nord und Mutschen 4 Kilometer Stau. Und die A72 noch Chemnitz Richtung Zwickau zwischen Kreuz Chemnitz und Stolberg Nord 3 Kilometer Stau. Und Zwickau Richtung Chemnitz zwischen Stolberg Nord und Chemnitz Süd 4 Kilometer Stau. Hier die Unfallstelle geräumt. Es blitzt Borna, die B93, Gewerbegebiet Wilhelmsschacht Richtung Altenburg. Der Lars hat das gemeldet und sagt, ganz dicht im Gemüse versteckt. Aufpassen. Neukieritsch in der Bushaltestelle Richtung Borna, in Lavalde Richtung Schönbach und auf der A14 Leipzig Richtung Dresden an der Baustelle Muldenbrücke.
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0: Brian Adams, The Summer of 69. Zurück im Sommer von 2026, wo es noch gar nicht so richtig Sommer ist.
1: Offiziell noch nicht, ja, ne? Aber vom Feeling her kommt es schon nah dran, ne?
0: Wir sind früh dran in diesem Jahr. Dreiviertel fünf an diesem 26. Mai kommen wir zum Geburtstagskind des Tages. Das ist nämlich Stephanie Lynn Nix, alias Stevie Nix. Mhm. Die ehemalige Frontfrau und auch Solokünstlerin, ehemalige Frontfrau von Fleetwood Mac. Die hat übrigens in ihrem Leben das Besondere geschafft. Die steht zweimal in der Rock'n'Roll Hall of Fame. Einmal zusammen mit Fleetwood Mac 1998 und 2019 hat man noch gesagt, aber Stevie, du alleine auch.
1: Ja, ne?
0: Ab in die Hall of Fame.
1: Cool.
0: Mhm. Steht sie halt zweimal drin. Es gibt zurzeit ein bisschen Gerüchte ihrem Ex Lindsay Buckingham, der ja auch bei Fleetwood Mac mitgespielt hat, dass sie sich vielleicht wieder so ein bisschen vertragen und vielleicht so mal eine Reunion mit Stevie Nicks und Lindsay Buckingham, da spekuliert man zurzeit drüber. Viele haben auch gesagt, Simon und Garfunkel kommen nie wieder zusammen. Und die haben sich auch zum Essen getroffen. Ja. So, wir hören das Geburtstagskind des Tages aus dem Jahr 1985. Stevie Nicks, Solo, Talk to Me.

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17: Mit Michael Daub, guten Tag. Nach dem Einsturz im September 2024 will Dresden eine neue Carola-Brücke bauen. Heute haben die vier beauftragten Planungsbüros ihre Entwürfe im Rathaus vorgestellt. Die Präsentation erfolgte zunächst hinter verschlossenen Türen, aber jetzt wurde das Geheimnis ganz offiziell gelüftet. Die vier Entwürfe sind veröffentlicht. Sie zeigen unterschiedliche Perspektiven und Gestaltungsansätze. Damit gehen die Vorbereitungen für den Ersatzneubau in die nächste Phase. Kommende Woche Freitag beschäftigt sich ein Expertengremium mit den Plänen. Danach werden die Modelle der neuen Carola-Brücke bei einer Ausstellung im Stadtforum gezeigt. Gleichzeitig

0: wird eine umfangreiche Bürgerbeteiligung. Die wirtschaftliche Sanierung der sächsischen Flughäfen könnte früher enden als geplant. Trotzdem bleibt die Lage angespannt, wie Oliver Heinze weiß.
1: Die gute Nachricht: Nach schwierigen Jahren mit Stellenabbau und Bankendruck wird die Mitteldeutsche Flughafen AG bereits im Juni alle Bedingungen erfüllen, die erst für Dezember gestellt waren. Das sagte die scheidende Aufsichtsratsvorsitzende Hiltrud Werner in einem Gespräch mit Leipziger Volkszeitung und Sächsischer Zeitung. Allerdings, die Passagierzahlen könnten weiter sinken. Nicht zuletzt auch aufgrund des Iran-Kriegs.
0: Fast jeder Fünfte hierzulande greift zumindest gelegentlich zur Zigarette. Der Anteil der Raucherinnen und Raucher lag zuletzt bei gut 19%, teilte das Statistische Bundesamt mit. In den vergangenen Jahren hat sich der Anteil insgesamt kaum verändert. Allerdings rauchen wieder mehr Jugendliche. Sie mögen vor allem Vapes. Die E-Zigaretten werden häufig in verschiedenen Geschmacksrichtungen angeboten. Für die Jahreszeit ist es in mehreren europäischen Ländern ungewöhnlich heiß. Hitzerekorde melden zum Beispiel Frankreich und Großbritannien mit Werten von bis zu 36 Grad. Die Hitzewelle beschäftigt derzeit mehrere Länder Europas. In Spanien etwa sagte der Wetterdienst für den Zeitraum von Mittwoch bis Freitag Temperaturen von 36 bis 38 Grad voraus. In Deutschland sind heute bis zu 35 Grad drin. Leipzig bewirbt sich als UNESCO City of Music, das hat die Stadt mitgeteilt. Hier gäbe es die einzigartige Verbindung aus jahrhundertealter Musiktradition, weltweit renommierten Institutionen und einer lebendigen freien Szene, hieß es zur Begründung. Ziel der Bewerbung als UNESCO City of Music sei es, Leipzig international noch sichtbarer zu machen. Die Musikgeschichte Leipzigs ist eng mit Persönlichkeiten wie Johann Sebastian Bach, Felix Mendelssohn Bartholdy, Clara und Robert Schumann, Richard Wagner oder Hans Eisler verbunden.
2: Da kommt das Sachsenwetter mit Claudia.
3: Na, das ist so richtig sommerlich heute, ne? Mit 28 Grad jetzt teilweise noch im Schnitt. Trocken ist es auch. Das ist eigentlich fast kaum eine Wolke hier unterwegs. In den nächsten Tagen geht es sehr schön sonnig weiter. Allerdings ist es ein bisschen frischer insgesamt. 25 Grad ist dann nur noch die Top-Temperatur. Reicht aber auch erstmal, muss ich sagen.
2: Ja.
3: Und Regen bräuchte man eigentlich auch mal wieder zwischendurch. Kommt aber bis Freitag wahrscheinlich erstmal nicht rein.
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2: Wir gucken auf die Straßen. A4 Chemnitz Richtung Dresden zwischen Siebenlehn und Dreieck-Nossen. Defekter LKW und Gegenstände auf der mittleren Spur. Ein Reifenmantel. Dresden Richtung Chemnitz zwischen Chemnitz Ost und Chemnitz Mitte 7 Kilometer Stau. Die A72 Chemnitz Richtung Zwickau zwischen Chemnitz Rottluff und Stolberg Nord 6 Kilometer stockend und Zwickau Richtung Chemnitz zwischen Stolberg West und Chemnitz Süd 3 Kilometer Stau. Dann kriegen wir gemeldet die B87 Richtung Torgau, wohl ordentlich Stau, wenn Sie da nicht unbedingt lang müssen. Versuchen Sie es außenrum. Die S293 zwischen B173 Lichtentanne und Abzweig Marienthal. Vollsperrung und gesperrt auch die S122 zwischen dem Abzweig nach Melaune und Reißaus. Hier Unfall. Es blitzt Borna B93 Gewerbegebiet Wilhelmsschacht Richtung Altenburg. In Neukieritzsch in der Bushaltestelle Richtung Borna und Lavalde Richtung Schönbach.
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2: Ich weiß ja nicht, was Sie das ganze Wochenende so getrieben haben, aber Tom Kopke aus München hat sich in Gloucestershire in der englischen Grafschaft dort beim traditionellen Käserennen diesen Hang runtergestürzt, wo die diesen Käse hinterherrechnen.
3: Der so runterrollt, ne?
2: Ja. Und dieser 24-jährige Tom Kopke aus Berlin hat das bereits im dritten Jahr gemacht und er hat im dritten Jahr hintereinander gewonnen.
3: Oh, ja. Freut man sich da in England?
2: Weiß nicht, wahrscheinlich in England, wahrscheinlich eher nicht so.
3: Nee, ne? Dass der Typ schon wieder kommt.
2: Ja, und sein Kind hat auch beim Kinderwettbewerb gewonnen.
3: Echt? Ja. Was kriegt man als Preis? Wahrscheinlich so ein Käse, ne?
2: Wahrscheinlich so ein Käse und so ein Schulterklopfen, wenn du die Knochen gebrochen hast.
3: Ja.
2: Ich glaube, einen größeren sportlichen Erfolg wird es Deutschland in diesem Sommer nicht haben.
3: Ehe, Mirko.
2: Was?
3: Was?
2: Was? Was?
3: Also wieso? Also nee. Jetzt wartet doch erstmal ab.
2: Ich warte und roll den Käse.

0: Also habe ich gedacht, hier wird schlecht Staub gewischt. Überall diese weißen Fusseln gerade. Ja. Eben ist hier sogar eine Fluse lang geschwebt. Da hat die Claudia jetzt Pappelwolle, die kommt von draußen.
1: Das ist wirklich ein Ding, dass die es bis hier reinschafft, aber die schafft es irgendwie gerade überall hin, oder?
0: Gute alte Fluse.
1: Wir haben das bestimmt auch schon gesehen. Teilweise sieht es aus, als hätte es geschafft.

0: Night, ja, unter einigen Pappeln. Die lösen aber immerhin keine Allergien aus, so, also diese Pappelpollen. Hm. Und es sind eigentlich auch keine Pollen, die da rumfliegen, sondern die Samen der Pappel.
1: Gucke.
0: Die werden von diesem Pflaum, das sind ja übrigens so reine Pflanzenfasern, durch die Luft getragen. Da sind überall so kleine Samen drin, die sehen wir jetzt nicht so. Aber wenn sich diese Pappelwolle nämlich auflöst, das macht sie, wenn es regnet, dann kann der Samen in die Erde und dann ist der schön breit getragen. Ah. Tolle Pappel. Übrigens, sehr feine Textilfasern sind das, diese Wolle.
1: Ja, die Pappelwolle, ja?
0: Pappelwolle, ja, kann man auch zur Herstellung von Bettwäsche verwenden wohl.
1: Ich schlafe ja nur noch in Pappelwolle-Bettwäsche.
0: Ich habe so das Gefühl, manchmal atmet man die so ein bisschen ein, die Flusen, dann kratzt das so im Hals. Mhm. Man hustet sich so ein Wolf, naja.
1: Nee, eine Fluse hustet sich.
0: Also eigentlich harmlos, bis auf dieses eine Risiko. Diese Pappelwolle ist sehr leicht entflammbar.
1: Ich wusste, irgendwas ist doch mit der Pappel.
0: Also und dadurch, dass es ja so trocken ist, also mal sehr aufpassen, kippen hauen wir ja sowieso nicht weg. Ne?
1: Nein.
0: Macht ja niemand.
1: Nein.
0: Nie niemand und auch schon gar nicht auf Pappelwolle. Bitte.
1: Passen Sie bitte auf. Beherzigen Sie die Worte der Kollegen. Hier sind Rednecks. 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
13: Gucken wir zum Sachsenwetter, kommt von Claudi.
14: Und da haben wir im Moment, das ist ja Wahnsinn, Temperaturen steigen hier immer noch Richtung 18 Uhr. Wir haben 29 Grad jetzt, an einigen Orten vielleicht auch 30, ist alles im Schatten gemessen, wohlgemerkt. Sitzen Sie in der Sonne, ist das natürlich noch viel wärmer. Ja, und in der Nacht haben wir dann 16 bis 11 Grad, also so ein bisschen Erfrischung wird es geben. Sie können dann schön lüften und die nächsten Tage sowieso ein bisschen Erfrischung, denn es kommt hier ein bisschen kühlere Luft reingeflossen. Mit kühl meine ich aber immer noch 23 bis 25 Grad. Das wird sich trotzdem noch gut anfühlen. Und trocken ist es jetzt auch erstmal bis Freitag wahrscheinlich.
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13: So, gucken wir auf die Straßen um kurz nach 5:30. A4 Chemnitz Richtung Dresden. Höhe Wilsdruff, Reifenteile auf der Fahrbahn und das liegen gebliebene Fahrzeug dazu auf der Standspur. Dresden Richtung Chemnitz. Zwischen Chemnitz Ost und Chemnitz Mitte 5 Kilometer Stau. A72 Chemnitz Richtung Zwickau. Zwischen Chemnitz Süd und Stolberg Nord 6 Kilometer stockend. Zwickau Richtung Chemnitz, Höhe Hartenstein, Vorsicht, verlorene Ladung, hier liegen mehrere Plasteteile und zwischen Stolberg Nord und Chemnitz Süd noch 2 Kilometer stockend. Es gibt immer noch Stau auf der B87 in Richtung Torgau und die S122 zwischen Abzweig Melaune und Reißaus, Vollsperrung nach Unfall. Es blitzt Borna B93, Gewerbegebiet Wilhelmsschacht Richtung Altenburg in Neukieritsch, in der Bushaltestelle Richtung Kreutsch und Lavalde Richtung Schönbach.
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0: Phil Collins, You Can't Hurry Love. Hier ist Hitradio RTL. Mirko und Claudi, gleich haben wir es 17:45. Pfingstwochenende liegt hinter uns an diesem Dienstagnachmittag. Es gab viel Veranstaltungen. Es gab WGT in Leipzig. Ja. Und hier in Dresden, muss man sagen, stand das Pfingstwochenende eigentlich so unter dem Motto glitzige Disco-Mucke, oder?
1: Genau.

0: Lila Glitzer sozusagen.
1: Lila Glitzer.
0: Ja, genau. Purple Disco Machine viermal im Zwinger. Das war eine schöne Sache. Ich muss sagen, ich war am Montag, also gestern dann, bei dem letzten Konzert, okay, und ich fand's schön. Also wirklich eine tolle Sache, schon speziell für die Dresdner. Also das war eine Produktion, das wurde schon speziell für Dresdner gemacht.
1: Okay.
0: Das hat alles toll gepasst. Schöne Gäste auch dabei, auch aus Dresden, eine Opernsängerin aus der Semperoper,
1: cool,
0: rübergekommen, hat aus Carmen was gesungen. Also es war wirklich cool. Die Leute haben das gefeiert, es war alles sehr entspannt und sehr schön.
1: Wetter hat ja auch gepasst.
0: Das Wetter hat fantastisch gepasst und der Zwinger steht auch immer noch.
1: Ja.
0: Dafür, dass da aber überhaupt gar nichts kaputt geht an dem Zwinger, mussten wir Frauen alle unsere Lippenstifte abgeben.
1: Ihr musstet eure Lippenstifte abgeben?
0: Das war ein bisschen ein komischer Moment da am Einlass. Ich weiß nicht, ob das bei allen Konzerten war. Es war jedenfalls gestern bei dem vierten Konzert so. Vielleicht hat man auch gelernt aus Erfahrung.
1: Tino, ich will ein Kind von dir mit Lippenstift am Zwinger.
0: Am Zwinger. Also mir wurde gesagt, ja, damit der Sandstein nicht beschmiert wird.
1: Naja.
0: Also es ist
1: wer kennt denn nicht die Frauen, die mit Sandstein knutschen. Hört man
0: ja
1: oft.
0: Ja, das war ein bisschen komisch, weil die mussten dann auch alle wieder abgeholt werden nach dem Konzert, die Lippenstifte von sehr vielen Frauen.
1: Ich muss sagen, ihr habt es ja auch nicht leicht. Erst steht ihr am Klo so lange und dann noch mit
0: Lippenstiften. Dann an der Lippenstiftschlange. Naja, aber ansonsten war es toll, muss ich sagen. Also es war eine schöne, runde Sache, fetzig.
1: Darauf eine Purple Disco Machine. Hier ist ein Dopamin.

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13: Mit Michael Daub. Guten Abend. Nach dem Einsturz im September 2024 will Dresden ja eine neue Carola-Brücke bauen. Heute haben die vier beauftragten Planungsbüros ihre Entwürfe im Rathaus vorgestellt. Diese zeigen unterschiedliche Perspektiven und Gestaltungsansätze. Damit gehen die Vorbereitungen für den Ersatzneubau in die nächste Phase. Kommende Woche am Freitag beschäftigt sich ein Expertengremium mit den Plänen. Danach werden die Modelle der neuen Carola-Brücke bei einer Ausstellung im Stadtforum gezeigt. Gleichzeitig startet eine umfangreiche Bürgerbeteiligung. In Zittau ist heute offiziell die Erdbeerernte in Sachsen eröffnet worden. Groß und klein mögen die saftig süßen Früchte. Der jährliche Pro-Kopf-Verbrauch im Freistaat liegt bei rund 3,3 Kilogramm. Allerdings sei Sachsen nicht mehr das Erdbeerland, so Carmen Kaps, Geschäftsführerin des Obstbauverbandes Sachsen und Sachsen-Anhalt.
14: Wir haben jetzt noch ungefähr 170, 180 Hektar Erdbeerfläche in Sachsen und das ist stark reduziert und das Problem sind eben die steigenden Kosten. Und das ist sehr schade, weil der Selbstversorgungsgrad in Sachsen einfach nicht mehr gewährleistet ist. Also 10% Selbstversorgungsgrad ist schon sehr gering.
13: Laut einem Spiegelbericht wollen die USA die NATO militärisch deutlich weniger stark unterstützen. Das habe ein Vertreter des Verteidigungsministeriums vergangene Woche in Brüssel angekündigt. Die Zahl der schweren Bomber soll demnach halbiert werden. Bei den Kampfjets gibt es ein Minus von einem Drittel. Und U-Boote stellt Amerika der NATO gar keine mehr zur Verfügung. Die Europäer sollen die Lücken schnell selbst füllen. Gemischte Nachrichten vom Naturschutzbund für alle Vogelfreunde. Bei der Stunde der Gartenvögel am 2. Mai-Wochenende

0: haben tausende Menschen ihre Gartenvögel gezählt und gemeldet. Das Ergebnis ist zweigeteilt. Die Finken stehen gut da, aber bei Spatzen, Mauerseglern und Mehlschwalben sieht's düster aus. Die Bestände sind spürbar zurückgegangen.
1: So, wir gucken zum Sachsenwetter mit Claudia.
2: Geht sehr sonnig hier durch diesen echt schönen Abend. Das ist schon fast so ein Sommerabend, muss man mal sagen. 29 Grad haben wir jetzt teilweise in der Spitze noch. Temperaturen werden nur langsam sinken, aber ein bisschen Abkühlung zum Durchlüften gibt es. 16 bis 10 Grad haben wir dann. Ja, und morgen zum Mittwoch weiter sommerlich, aber nicht mehr so ganz so warm. Wir haben 25 Grad noch in der Spitze, das werden Sie schon merken. Es kühlt sich doch so deutlich ab. So geht es auch am Donnerstag weiter. Es bleibt doch erstmal trocken bei uns.
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1: Mit Radio RTL meldet A4 Dresden Richtung Chemnitz. Zwischen Chemnitz Ost und Chemnitz Mitte haben wir 4 Kilometer Stau und Vorsicht auf der A72 Zwickau Richtung Chemnitz. In Höhe Hartenstein verlorene Ladung, hier mehrere Plasteteile. Aktuelle Blitzer, Neukieritsch, Bushaltestelle Richtung Kreutsch, Lavalde Richtung Schönbach und Chemnitz die Markusdorfer Straße Richtung Stolberger Straße.
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1: So, ich glaube, viele von den unter 14-Jährigen werden aufgeatmet haben. Als Innenminister Alexander Dobrindt, jetzt werden Sie nicht mitgekriegt haben, aber Sie können aufatmen. Der Dobrindt hat gesagt, das angedachte Social-Media-Verbot für U14 ist schwierig, schwer durchsetzbar und wenig zielführend. Aha. Wahrscheinlich weiß er auch nicht, was er verbieten soll, weil er nicht weiß, was es ist.
2: Naja, weißt du ja.
1: Ich glaube, er hat eine bessere Idee. Er wird einfach eine Maut für die Datenautobahn einführen.
2: Ja, pfiffig.
1: Ja, pro Gigabyte schön mal eine Öre her. Mhm. Wir sind bei Ihnen, gucken gleich ein bisschen zum Sport. Vorher gibt es Bonnie Tyler, Elton John und Laura Branigan.

0: Bonnie Tyler, Lost in France. Hier ist Radio RTL. Mirko und Claudi, 6:45 an diesem Dienstagabend. Finalfieber in Leipzig. Morgen ist großer Fußballabend in Leipzig. Da ist das Endspiel in der Conference League.
1: Ja, der spanische Club Rayo Vallecano. Haben wir uns jetzt drauf geeinigt.
0: Ja, ja.
1: Genau, spanischer Club gegen Crystal Palace aus England. Und von der Insel werden übrigens auch 18.000 Fans morgen in Leipzig erwartet.
0: Welcher Club spielt, wenn Fußball gespielt wird, dann kommen wir alle.
1: Also 18.000 Engländer, das wird wahrscheinlich nicht sehr leise sein morgen in der Leipziger Innenstadt und ziemlich lustig. Man trifft sich vorab und dann wird es Fanmärsche zum Stadion geben.
0: Ja, falls Sie mitmarschieren wollen mit den Engländern, die treffen sich vor dem Spiel auf dem Wilhelm-Leuschner-Platz und dort hat man auch schon 5 Schankwagen aufgestellt, also Bier.
1: Okay, 5 Bierwagen für 18.000 Fans.
0: Mit 22.500 Litern. Du hast aber sofort recht, das ist knapp ein bisschen was über ein Liter für den Fan an sich. Das ist kein Fanfest, das ist Entzug.
1: Für die Engländer,
0: muss mal so sagen. Also würde ich nochmal einen Liter hinstellen.
1: Nicht, dass es da betretene Minen dann gibt.
0: Ja. Kann übrigens, was auch lustig ist, dass man jetzt in Leipzig wirklich viele Menschen trifft. Also die einen zum Beispiel, die letzten Besucher vom Wave Gothic Fest.
1: Ja.
0: Und jetzt schon die Fußballfans.
1: Ja, weißt du? Ja, schön. Aber es ist doch schon eine schöne Mischung wahrscheinlich, oder?
0: Die einen tragen alberne Kostüme, trinken den ganzen Tag und starren am endlich völlig deprimiert ins Leere. Und die anderen sind die Leute vom Wave Gothic Festival. Ja. Schönen Abend.
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13: Tina Turner gleich hier auf Hitradio RTL, Eros Ramazzotti und wir haben Chipnotic, I can't get enough. Von diesem Wetter kriege ich auch nicht genug.
14: Das ist wirklich schön sommerlich, ne? Kann man noch mal ein bisschen genießen. Heute Abend schön draußen sitzen, in der Nacht dann 16 bis 10 Grad. Also gibt auch eine kleine Erfrischung dann. Morgen haben wir kühlere Luft, die hier durchzieht. Wir haben morgen mal...
13: Russische Kältepeitsche.
14: Naja, nicht ganz. Es peitscht nicht. Wir haben, es ist trotzdem angenehm auf der Haut, glaube ich. 23 bis 25 Grad, das kann sich noch sehen lassen.
13: Okay.
14: Das geht dann erstmal so weiter bis in den Donnerstag. Es bleibt doch erstmal trocken.
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13: Der Blick auf Sachsens Straßen, da hat sich's ordentlich entknotet. A4 Dresden Richtung Chemnitz. Zwischen Chemnitz-Glößer und Chemnitz-Mitte haben wir noch 2 Kilometer Stau. Und es blitzt Chemnitz-Markersdorfer Straße Richtung Stolli.
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1: Und damit angekommen bei unserer Lieblingsrubrik. Es geht wie immer um kleine und große musikalische Missverständnisse, um Dinge, die Sie in Songs hören, die wir bislang noch nicht so hören.
2: Und das sind immer sehr spaßige Sachen, wird's auch jetzt. Lutz aus Nossen hat einen Vorschlag für uns.
3: Und zwar geht's um Michael Jackson mit dem Lied The Man in the Mirror. Michael, mögst mir verzeihen, ist es nicht mir aufgefallen, sondern meiner Frau. Und zwar kommt nach 1 Minute und 2 Sekunden das Wort vegan. Und genauso ist dann auch nochmal nach 2 Minuten und 9 Sekunden. Könnt ihr euch ja mal anhören.
2: Das hören wir uns mal an. Also vegan, so richtig so fleischlos, ne?
1: Also wir fangen mal vorne an. Hier, das hier, das ist das Lied, ja?
2: Schöner Song.
1: Singt Michael Jackson über vegan.
2: Vegan, ja, veganes Norbismus. Essen, ja, ne?
1: Na, wir hören es rein.
2: Ja, ist vegan. Ist fast so ein bisschen ist vegan, ne?
1: Ich bin mir nicht sicher, ob er sagt, ist vegan oder ist vegan. Also als Frage oder ja, als Warnung.
2: Achtung, ist es vegan so?
1: Pass auf, es ist vegan.
2: Oh mein Gott.
1: Ist es nicht.
2: Aber schön, ja, das hört man doch ganz gut, hä?
1: Ihren Agathe Bauer Song, den hören wir bitte auch noch.
2: Gerne her damit, per WhatsApp zum Beispiel an die 0351 5000 2000.
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10: Mit Michael Daub, hallo. Nach dem Einsturz im September 2024 will Dresden eine neue Carola-Brücke bauen. Heute haben die 4 beauftragten Planungsbüros ihre Entwürfe im Rathaus vorgestellt. Pauline Möckel berichtet.
11: Die Präsentation erfolgte zunächst hinter verschlossenen Türen, aber jetzt wurde das Geheimnis ganz offiziell gelüftet. Die 4 Entwürfe sind veröffentlicht. Sie zeigen unterschiedliche Perspektiven und Gestaltungsansätze. Bilder davon gibt's ab sofort auf der Seite der Stadt unter dresden.de. Damit gehen die Vorbereitungen für den Ersatzneubau in die nächste Phase. Kommende Woche Freitag beschäftigt sich ein Expertengremium mit den Plänen. Danach werden die Modelle der neuen Carola-Brücke bei einer Ausstellung im Stadtforum gezeigt. Gleichzeitig startet eine umfangreiche Bürgerbeteiligung.
10: Radebeul hat laut einer Studie in Sachsen die beste Infrastruktur bewertet. Wurden unter anderem Ärzte, Schulen, schnelles Internet, Mobilität und Freizeitangebote. Bundesweit landet die Stadt auf Platz 7. Die Studie wurde vom Institut der Deutschen Wirtschaft erstellt. Insgesamt flossen 17 Punkte in die Bewertung ein. Auf Platz 2 in Sachsen liegt Markleberg, gefolgt von Leipzig und Dresden. Von 418 sächsischen Gemeinden wurden 125 als sehr gut versorgt eingestuft. Das entspricht rund 30%. Der Sucht- und Drogenbeauftragte der Bundesregierung, Streeck, warnt vor der Flut an Sportwettenwerbung rund um die Fußball-WM. Er sagt, wenn Fußball, Emotion und Wetteinsatz so eng verknüpft werden, bekommen gerade junge Leute das Gefühl, Wetten gehörten einfach zum Spiel dazu. Streeck macht klar, Sportwetten sind kein harmloser Nervenkitzel, sie können süchtig machen. Die WM startet am 11. Juni. In Russland melden sich immer weniger junge Männer für den Kampf gegen die Ukraine und deswegen gibt es jetzt einen Schuldenerlass. Wer sich zum Kriegsdienst meldet, dem werden bis zu umgerechnet 120.000 Euro Kreditschulden erlassen. Das teilte der Kreml in seinem Telegram-Kanal mit. Präsident Putin habe ein entsprechendes Dekret unterzeichnet.
12: Das Sachsenwetter. Ein schöner sommerlicher Abend in der kommenden Nacht. Die Temperaturen so um die 15 Grad. Morgen wird es nicht ganz so heiß, maximal so 23, 24 Grad und ein paar harmlose Wolken ziehen durch. Auch am Donnerstag viel Sonne und maximal 21 Grad, bevor es am Freitag mit den Temperaturen wieder hochgeht.
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12: Schauen wir auf die Straßen heute Abend. A9 Leipzig.

0: Leipzig Richtung Nürnberg. Zwischen Leipzig-West und Bad Dürrenberg Behinderungen nach einem unfallendefektes Auto da auf der Standspur. Dann A14 Leipzig Richtung Dresden zwischen Grimma und Mutschen ein defektes Auto auf der rechten Spur in der Baustelle. S282 zwischen Steinpleis und Lichtentanne eine Ölspur und im Kreis Leipzig auf der S50 zwischen Kitscher und Stockheim Unfall- und Vollsperrung. Und in Neudorf auf der Karlsbader Straße zwischen Anger und Straße der Freundschaft auch da Vollsperrung, da wegen eines Feuerwehreinsatzes. Geblitzt wird unter anderem in Chemnitz auf der Markusdorfer Straße Richtung Stolberger Straße, da steht der Superblitzer.
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1: Das Sachsenwetter.
2: Ein schöner sommerlicher Abend in der kommenden Nacht. Die Temperaturen so um die 15 Grad. Morgen wird es nicht ganz so heiß, maximal so 23, 24 Grad und ein paar harmlose Wolken ziehen durch. Auch am Donnerstag viel Sonne und maximal 21 Grad, bevor es am Freitag mit den Temperaturen wieder hochgeht.
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2: Schauen wir auf die Straßen. A4, Görlitz Richtung Dresden, Höhe Uist, hier ein liegengebliebenes Fahrzeug auf der linken Spur. Auf der A14 Halle Richtung Leipzig zwischen Rastplatz Kapelsketal West und Gröbers immer noch ein Reifen. Dann auf der A14 Leipzig Richtung Halle zwischen Kleinpösner und Leipzig Ost Reifenteile. Auf der B6 Bautzener Landstraße hier zwischen dem Grenzübergang Lang-Burkersdorf in Richtung Radeberg. Behinderungen wegen eines brennenden PKW, läuft ein Feuerwehreinsatz, da ist voll gesperrt. In Porstendorf zwischen Schenkleite und dem Ortsausgang öffnet die Bahnschranke nicht mehr. Und in Thum am Backenschlag in Höhe Kirchsteig sind Schafe auf der Straße unterwegs. Vorsicht! Geblitzt wird auf der A4 Dresden Richtung Görlitz am Dreieck Dresden Nord und auf der Markusdorfer Straße in Chemnitz Richtung Stolberger Straße steht der Superblitzer.
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4: Ich bin Helen Martin. Der gesetzlichen Pflegeversicherung droht ein Milliardendefizit. Die Bundesregierung arbeitet an einer Reform. Nun ist eine weitere Erhöhung des Beitragssatzes für Kinderlose um 0,1 Prozentpunkte im Gespräch. Ursula Winkler berichtet.
5: Kinderlose Versicherte ab 23 Jahren müssten dann einen Pflegebeitragssatz von 4,3% zahlen. Für versicherte Mütter und Väter würden die Sätze gleich bleiben, also bei 3,6% bei einem Kind und entsprechend kleineren Beiträgen bei mehr Kindern. Gesundheitsministerin Wagen wollte die Pläne nicht bestätigen, sondern kündigte ein Gesamtkonzept an. Das wünscht sich auch der Koalitionspartner SPD.
4: In Sachen Chancengleichheit in der Bildung schneidet Deutschland häufig schlecht ab. Damit sich das ändert, wünschen sich 9 von 10 Erwachsenen mehr Personal in Schulen und Kitas und bundesweit einheitliche Lernstandards. Das zeigt der aktuelle Kinderreport des Deutschen Kinderhilfswerks. Auch Kinder und Jugendliche wurden befragt. Sie wünschen sich vor allem kostenlose Kitas und Schulen. Nach dem Einsturz im September 2024 will Dresden eine neue Carola-Brücke bauen. Jetzt haben die 4 beauftragten Planungsbüros ihre Entwürfe im Rathaus vorgestellt. Sie zeigen unterschiedliche Perspektiven und Gestaltungsansätze. Damit gehen die Vorbereitungen für den Ersatzneubau in die nächste Phase. Kommende Woche Freitag beschäftigt sich ein Expertengremium mit den Plänen. Danach werden die Modelle der neuen Carola-Brücke bei einer Ausstellung im Stadtforum gezeigt. Gleichzeitig startet eine umfangreiche Bürgerbeteiligung. Schafft es die Spielvereinigung Greuther Fürth in der 2. Fußball-Bundesliga zu bleiben? Das entscheidet sich heute Abend, dann steht das Relegationsrückspiel gegen Rot-Weiß Essen an. Der Drittligist hat durch das 1:0 im Hinspiel eine bessere Ausgangslage als das Kleeblatt. Anpfiff in Fürth ist um 20.30 Uhr. Und zum Tennis, da ist Laura Siegemund in der ersten Runde der French Open ausgeschieden.
3: Das Sachsenwetter.
6: Die kommende Nacht recht warm, bei Temperaturen um die 15 Grad. Morgen wird es nicht ganz so heiß wie heute, maximal so um die 24 Grad. Ansonsten auch trocken und selten mal eine Wolke. Am Donnerstag der kühlste Tag mit so um die 20 Grad, bevor es am Freitag mit den Werten wieder bergauf geht.
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6: Schauen wir auf die Straßen auf der A14 Leipzig Richtung

0: Halle, zwischen Kleinpösner und Leipzig-Ost immer noch Gefahr durch Reifenteile. Auf der A15, Dreieck Spreewald Richtung Breslau, zwischen Fetschau und Cottbus-West Gegenstände auf der linken Spur. B6, Bautzener Landstraße, zwischen Grenzübergang Langen-Burkersdorf und Radeberg, hier ein brennender PKW, da die Straße derzeit wegen des Feuerwehreinsatzes gesperrt. Und in Thum am Backenschlag in Höhe Kirchsteig, Gefahr durch Schafe auf der Straße. Geblitzt wird heute Abend auf der A4 Dresden Richtung Görlitz am Dreieck Dresden Nord und in Chemnitz auf der Markersdorfer Straße in Richtung Stolberger Straße steht der Superblitzer.
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0: Das Sachsenwetter.
1: Die kommende Nacht recht warm bei Temperaturen um die 15 Grad. Morgen wird es nicht ganz so heiß wie heute, maximal so um die 24 Grad. Ansonsten auch trocken und selten mal eine Wolke. Am Donnerstag der kühlste Tag mit so um die 20 Grad, bevor es am Freitag mit den Werten wieder bergauf geht.
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1: Schauen wir auf die Straßen. A4 Erfurt Richtung Chemnitz, in der Auffahrt Gera-Leumnitz, Gegenstände, Vorsicht. A9 Berlin Richtung Leipzig, zwischen Coswig und Vockerode, hier Reifenteile auf der mittleren Spur. Auf der A14 Halle Richtung Leipzig, zwischen Gröbers und dem Schkeuditzer Kreuz, ein liegengebliebenes Fahrzeug. Außerdem in Dresden-Innsbrucker Straße, zwischen Ortseingang und Südhöhe, ein liegengebliebenes Fahrzeug. Dann gab es zwischen Radefeld und dem Abzweig nach Wolteritz einen Unfall, da ist voll gesperrt. Und in Porstendorf zwischen Schenkleite und Ortsausgang öffnet die Bahnschranke nicht. Geblitzt wird noch auf der A4 Dresden Richtung Görlitz am Dreieck Dresden-Nord und in Chemnitz auf der Markersdorfer Straße Richtung Stolberger Straße steht der Superblitzer. Außerdem einer in Ebersbrunn Richtung Hüttelsgrün.
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1: Können Sie sich eigentlich Ihre Zeit gut einteilen? Nein, ich meine jetzt nicht, ob Sie rechtzeitig aufstehen, um zur Arbeit zu kommen, es schaffen, pünktlich das Essen zuzubereiten oder immer fristgerecht Ihre Steuererklärung abgeben. Ich meine eigentlich, ob Sie sich Ihre Lebenszeit gut einteilen. Bleiben Sie manchmal stehen und schauen sich an, wie jetzt alles blüht? Nehmen Sie wahr, dass es nach Sommer riecht? Und erleben Sie die Pausen des Alltags bewusst? Viel zu oft rasen wir durch die Wochen, haben selbst am Wochenende kaum Zeit, uns zu erholen und hetzen von Termin zu Termin. Ich habe mich neulich dabei erwischt, dass ich es Wahnsinn fand, dass das Jahr schon wieder halb rum ist. Ich kann mir vorstellen, dass es dem einen oder anderen von Ihnen ähnlich geht. Je älter man wird, desto schneller vergehen die Jahre. Das haben Sie vielleicht auch schon so wahrgenommen. Ich denke, das passiert, weil wir nicht mehr bewusst durch den Tag gehen. Vielleicht können wir uns rückbesinnen, den Tag anders starten, die Mittagspause nicht am Handy oder dem Rechner verbringen. Wäre das ein Anfang?
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7: Ich bin Helen Martin. Halb so viele Grundschüler mit mangelnden Mathekenntnissen, mehr Jugendliche mit Spitzenleistungen und nur noch halb so viele Schulabbrecher wie heute. Bundesbildungsministerin Prien will das deutsche Bildungssystem mit messbaren Zielen verbessern. Anlass ist der neue Kinderreport des Deutschen Kinderhilfswerks. Laut der Umfrage wünschen sich Erwachsene und Schüler Reformen und mehr Geld für Bildung. Niedersachsen will erreichen, dass Femizide strafrechtlich auch als Mord geahndet werden. Das Land will einen entsprechenden Antrag in den Bundesrat einbringen. Niedersachsens Justizministerin Wahlmann kritisiert, dass Gerichte das gezielte Töten von Frauen bisher oft nicht als Mord werten würden. Laut dem BKA ist fast jeden Tag eine Frau in Deutschland von einem versuchten oder vollendeten Femizid betroffen. Radebeul hat laut einer Studie in Sachsen die beste Infrastruktur. Bewertet wurden unter anderem Ärzte, Schulen, schnelles Internet, Mobilität und Freizeitangebote. Bundesweit landet die Stadt auf Platz 7. Die Studie wurde vom Institut der Deutschen Wirtschaft erstellt. Insgesamt flossen 17 Punkte in die Bewertung ein. Auf Platz 2 in Sachsen liegt Markkleeberg, gefolgt von Leipzig und Dresden. Von 418 sächsischen Gemeinden wurden 125 als sehr gut versorgt eingestuft. Das entspricht rund 30%. Tennisspieler Jan-Lennard Struff hat bei den French Open für eine Überraschung gesorgt. Der 36-Jährige hat den Weltranglisten-10. Alexander Bublik in 4 Sätzen besiegt und steht in der 2. Runde. Laura Siegemund ist dagegen in der 1. Runde ausgeschieden. Sie hat gegen die frühere Weltranglisten-1. Naomi Osaka verloren.
0: Das Sachsenwetter.
8: Die kommende Nacht recht warm bei Temperaturen um die 15 Grad. Morgen wird es nicht ganz so heiß wie heute, maximal so um die 24 Grad. Ansonsten auch trocken und selten mal eine Wolke. Am Donnerstag der kühlste Tag mit so um die 20 Grad, bevor es am Freitag mit den Werten wieder bergauf geht.
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8: Kurz noch der Blick auf die Straßen. A14 Halle Richtung Leipzig. Zwischen Gröbers und Schkeuditzer Kreuz ein defektes Auto. In Dresden auf der Innsbrucker Straße zwischen Ortseingang auf der B170 und Südhöhe auch da ein defektes Auto. Und im Kreis Nordsachsen zwischen Radefeld und dem Abzweig nach Wolteritz Vollsperrung wegen eines Unfalls. Die Blitzer heute Abend auf der A4 Dresden Richtung Görlitz am Dreieck Dresden Nord. Dann in Chemnitz auf der Markersdorfer Straße Richtung Stolberger Straße steht der Superblitzer. Und es blitzt in Ebersbrunn Richtung Hüttelsgrün.
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1: Das Sachsenwetter.
2: Die kommende Nacht recht warm bei Temperaturen um die 15 Grad. Morgen wird es nicht ganz so heiß wie heute, maximal so um die 24 Grad. Ansonsten auch trocken und selten mal eine Wolke. Am Donnerstag der kühlste Tag mit so um die 20 Grad, bevor es am Freitag mit den Werten wieder bergauf geht.
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2: Kurz noch der Blick auf die Straßen. A14 Halle Richtung Leipzig, zwischen Gröbers und Schkeuditzer Kreuz ein defektes Auto. In Dresden auf der Innsbrucker Straße zwischen Ortseingang auf der B170 und Südhöhe auch da ein defektes Auto. Und im Kreis Nordsachsen zwischen Radefeld und dem Abzweig nach Wolteritz Vollsperrung wegen eines Unfalls. Die Blitzer heute Abend auf der A4 Dresden Richtung Görlitz am Dreieck Dresden Nord. Dann in Chemnitz auf der Markersdorfer Straße Richtung Stolberger Straße steht der Superblitzer und es blitzt in Ebersbrunn Richtung Hüttelsgrün.
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1: Ich bin Hendrik Daum. Ob Zigaretten, Tabakbeutel oder E-Zigaretten, Nikotinprodukte sind bei Jugendlichen wieder beliebter. Das hat eine Befragung des Bundesinstituts für öffentliche Gesundheit ergeben. Demnach hat fast jeder Zehnte der 12- bis 17-Jährigen letztes Jahr Nikotinprodukte konsumiert. Der Drogenbeauftragte der Bundesregierung Streeck fordert deshalb strengere Regeln, zum Beispiel für Inhaltsstoffe, Werbung oder Aromen. In Sachen Chancengerechtigkeit in der Bildung schneidet Deutschland häufig schlecht ab. Damit sich das ändert, wünschen sich 9 von 10 Erwachsenen mehr Personal in Schulen und Kitas und bundesweit einheitliche Lernstandards. Das zeigt der aktuelle Kinderreport des Deutschen Kinderhilfswerks. Auch Kinder und Jugendliche wurden befragt. Sie wünschen sich vor allem kostenlose Kitas und Schulen. Nach dem Einsturz im September 2024 will Dresden eine neue Carola-Brücke bauen. Jetzt haben die 4 beauftragten Planungsbüros ihre Entwürfe im Rathaus vorgestellt. Sie zeigen unterschiedliche Perspektiven und Gestaltungsansätze. Damit gehen die Vorbereitungen für den Ersatzneubau in die nächste Phase. Kommende Woche Freitag beschäftigt sich ein Expertengremium mit den Plänen. Danach werden die Modelle der neuen Carola-Brücke bei einer Ausstellung im Stadtforum gezeigt. Gleichzeitig startet eine umfangreiche Bürgerbeteiligung. Bei einem Zusammenprall zwischen einem Schulbus und einem Zug sind in Belgien 4 Menschen ums Leben gekommen. Mehr von Dieter Ebeling.
2: Was da genau und vor allem warum passiert ist, war zunächst noch unklar. An einem Bahnübergang in Flandern kollidierte ein Nahverkehrszug mit einem Schulbus. Die Schranken waren geschlossen, rote Warnlampen funktionierten, sagt der Bahnbetreiber. 2 Kinder im Alter von 12 und 15 Jahren starben. Auch der Busfahrer und der Begleiter der Schulkinder, allesamt Sonderschüler, überlebten nicht. 5 andere Schüler wurden schwer verletzt.
0: Das Sachsenwetter.
3: Die kommende Nacht recht warm bei Temperaturen um die 15 Grad. Morgen wird es nicht ganz so heiß wie heute, maximal so um die 24 Grad. Ansonsten auch trocken und selten mal eine Wolke. Am Donnerstag der kühlste Tag mit so um die 20 Grad, bevor es am Freitag mit den Werten wieder bergauf geht.

0: Das Sachsenwetter.
1: Die kommende Nacht recht warm bei Temperaturen um die 15 Grad. Morgen wird es nicht ganz so heiß wie heute, maximal so um die 24 Grad. Ansonsten auch trocken und selten mal eine Wolke. Am Donnerstag der kühlste Tag mit so um die 20 Grad, bevor es am Freitag mit den Werten wieder bergauf geht.
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2: Ich bin Hendrik Daum. Schwellungen an den Beinen, Blutergüsse an den Händen. Der Gesundheitszustand von US-Präsident Trump sorgt ja immer wieder für Spekulationen. Jetzt hat er sich wieder einer Routineuntersuchung unterzogen. Alles verlief perfekt, hat der 79-Jährige danach mitgeteilt. Details hat er aber nicht genannt. Kritiker bemängeln, dass die Informationen zu Trumps Gesundheitschecks immer sehr rosig seien, es aber kaum unabhängig nachprüfbare Fakten gebe. In Sachen Chancengerechtigkeit in der Bildung schneidet Deutschland ja häufig schlecht ab. Damit sich das ändert, wünschen sich 9 von 10 Erwachsenen mehr Personal in Schulen und Kitas und bundesweit einheitliche Lernstandards. Das zeigt der aktuelle Kinderreport des Deutschen Kinderhilfswerks. Auch Kinder und Jugendliche wurden befragt. Sie wünschen sich vor allem kostenlose Kitas und Schulen. Nach dem Einsturz im September 2024 will Dresden eine neue Carola-Brücke bauen. Jetzt haben die 4 beauftragten Planungsbüros ihre Entwürfe im Rathaus vorgestellt. Sie zeigen unterschiedliche Perspektiven und Gestaltungsansätze. Damit gehen die Vorbereitungen für den Ersatzneubau in die nächste Phase. Kommende Woche Freitag beschäftigt sich ein Expertengremium mit den Plänen. Danach werden die Modelle der neuen Carola-Brücke bei einer Ausstellung im Stadtforum gezeigt. Gleichzeitig startet eine umfangreiche Bürgerbeteiligung. Das Kleeblatt im Glückstaumel. Die Spielvereinigung Greuther Fürth hat in der Relegation den Klassenerhalt in der 2. Fußball-Bundesliga geschafft. Die Franken setzten sich am späten Abend im Rückspiel im eigenen Stadion mit 2:0 gegen den Drittligisten Rot-Weiß Essen durch und machten damit die 0:1 Niederlage aus dem Hinspiel wett.
1: Das Sachsenwetter.
3: Die kommende Nacht recht warm bei Temperaturen um die 15 Grad. Morgen wird es nicht ganz so heiß wie heute, maximal so um die 24 Grad. Ansonsten auch trocken und selten mal eine Wolke. Am Donnerstag der kühlste Tag mit so um die 20 Grad, bevor es am Freitag mit den Werten wieder bergauf geht.

0: Das Sachsenwetter.
1: Die kommende Nacht recht warm bei Temperaturen um die 15 Grad. Morgen wird es nicht ganz so heiß wie heute, maximal so um die 24 Grad. Ansonsten auch trocken und selten mal eine Wolke. Am Donnerstag der kühlste Tag mit so um die 20 Grad, bevor es am Freitag mit den Werten wieder bergauf geht.
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1: Ich bin Hendrik Daum. Der gesetzlichen Pflegeversicherung droht ein Milliardendefizit. Die Bundesregierung arbeitet deshalb an einer Reform. Jetzt ist eine weitere Erhöhung des Beitragssatzes für Kinderlose um 0,1 Prozentpunkte im Gespräch. Ursula Winkler mit den Einzelheiten.
2: Kinderlose Versicherte ab 23 Jahren müssten dann einen Pflegebeitragssatz von 4,3% zahlen. Für versicherte Mütter und Väter würden die Sätze gleich bleiben, also bei 3,6% bei einem Kind und entsprechend kleineren Beiträgen bei mehr Kindern. Gesundheitsministerin Wagen wollte die Pläne nicht bestätigen, sondern kündigte ein Gesamtkonzept an. Das wünscht sich auch der Koalitionspartner SPD.
1: Schwellungen an den Beinen und Blut.

0: Blutergüsse an den Händen. Der Gesundheitszustand von US-Präsident Trump sorgt ja immer wieder für Spekulationen. Jetzt hat er sich erneut einer Routineuntersuchung unterzogen und alles verlief so wörtlich perfekt, hat der 79-Jährige danach mitgeteilt. Details hat er aber nicht genannt. Kritiker bemängeln, dass die Informationen zu Trumps Gesundheitschecks immer sehr rosig seien, es aber kaum unabhängig überprüfbare Fakten gebe. Nach dem Einsturz im September 2024 will Dresden eine neue Carola-Brücke bauen. Jetzt haben die vier beauftragten Planungsbüros ihre Entwürfe im Rathaus vorgestellt. Sie zeigen unterschiedliche Perspektiven und Gestaltungsansätze. Damit gehen die Vorbereitungen für den Ersatzneubau in die nächste Phase. Kommende Woche Freitag beschäftigt sich ein Expertengremium mit den Plänen. Danach werden die Modelle der neuen Carola-Brücke bei einer Ausstellung im Stadtforum gezeigt. Gleichzeitig startet eine umfangreiche Bürgerbeteiligung. Das Kleeblatt im Glückstaumel. Die Spielvereinigung Greuther Fürth hat in der Relegation den Klassenerhalt in der zweiten Fußball-Bundesliga geschafft. Die Franken setzten sich am späten Abend im Rückspiel im eigenen Stadion mit 2:0 gegen den Drittligisten Rot-Weiß Essen durch und machten damit die 0:1 Niederlage aus dem Hinspiel wett.
1: Das Sachsenwetter.
2: Die Nacht recht mild mit Temperaturen um die 15 Grad. Der Mittwoch zeigt sich sonnig und trocken mit ein paar harmlosen Wolken bei um die 23 Grad. Donnerstag dann so der kühlste Tag mit um die 20 Grad, bevor es ab Freitag mit den Werten wieder bergauf geht.

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1: Ich bin Hendrik Daum. Der gesetzlichen Pflegeversicherung droht ein Milliardendefizit. Die Bundesregierung arbeitet deshalb an einer Reform. Jetzt ist eine weitere Erhöhung des Beitragssatzes für Kinderlose um 0,1 Prozentpunkte im Gespräch. Ursula Winkler mit den Einzelheiten.
2: Kinderlose Versicherte ab 23 Jahren müssten dann einen Pflegebeitragssatz von 4,3% zahlen. Für versicherte Mütter und Väter würden die Sätze gleich bleiben, also bei 3,6% bei einem Kind und entsprechend kleineren Beiträgen bei mehr Kindern. Gesundheitsministerin Wagen wollte die Pläne nicht bestätigen, sondern kündigte ein Gesamtkonzept an. Das wünscht sich auch der Koalitionspartner SPD.
1: Ob Zigaretten, Tabakbeutel oder E-Zigaretten, Nikotinprodukte sind bei Jugendlichen wieder beliebter. Das hat eine Befragung des Bundesinstituts für öffentliche Gesundheit ergeben. Demnach hat fast jeder Zehnte der 12- bis 17-Jährigen letztes Jahr Nikotinprodukte konsumiert. Der Drogenbeauftragte der Bundesregierung Streeck fordert deshalb strengere Regeln, zum Beispiel für Inhaltsstoffe, Werbung oder Aromen. Nach dem Einsturz im September 2024 will Dresden eine neue Carola-Brücke bauen. Jetzt haben die vier beauftragten Planungsbüros ihre Entwürfe im Rathaus vorgestellt. Sie zeigen unterschiedliche

0: Perspektiven und Gestaltungsansätze. Damit gehen die Vorbereitungen für den Ersatzneubau in die nächste Phase. Kommende Woche Freitag beschäftigt sich ein Expertengremium mit den Plänen. Danach werden die Modelle der neuen Carola-Brücke bei einer Ausstellung im Stadtforum gezeigt. Gleichzeitig startet eine umfangreiche Bürgerbeteiligung. Das Kleeblatt im Glückstaumel. Die Spielvereinigung Greuther Fürth hat in der Relegation den Klassenerhalt in der zweiten Fußball-Bundesliga geschafft. Die Franken setzten sich am späten Abend im Rückspiel im eigenen Stadion mit 2:0 gegen den Drittligisten Rot-Weiß Essen durch und machten damit die 0:1 Niederlage aus dem Hinspiel wett.
1: Das Sachsenwetter.
2: Die Nacht recht mild mit Temperaturen um die 15 Grad. Der Mittwoch zeigt sich sonnig und trocken mit ein paar harmlosen Wolken bei um die 23 Grad. Donnerstag dann so der kühlste Tag mit um die 20 Grad, bevor es ab Freitag mit den Werten wieder bergauf geht.

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1: Ich bin Hendrik Daum. Menschenhandel soll in Deutschland künftig konsequenter verfolgt und härter bestraft werden können. Das sieht ein Gesetzentwurf aus dem Bundesjustizministerium vor, der heute im Bundeskabinett besprochen wird. Lea Matschulat berichtet.
2: Wer moderne Sklaverei ausnutze, dürfe nicht straffrei davon kommen, sagt Bundesjustizministerin Hubig. Sie meint etwa all diejenigen, die sich die Nägel machen lassen, obwohl vieles darauf hindeutet, dass im Nagelstudio nicht alles korrekt läuft. Oder auch Bauherren, die ein Auge zudrücken, wenn eine Firma besonders günstige Konditionen verspricht, doch nicht ganz klar ist, ob die Arbeiter auch alle angemeldet sind.
1: Ob Zigaretten, Tabakbeutel oder E-Zigaretten, Nikotinprodukte sind bei Jugendlichen wieder beliebter. Das hat eine Befragung des Bundesinstituts für öffentliche Gesundheit ergeben. Demnach hat fast jeder Zehnte der 12- bis 17-Jährigen letztes Jahr Nikotinprodukte konsumiert. Der Drogenbeauftragte der Bundesregierung Streeck fordert deshalb strengere Regeln, zum Beispiel für Inhaltsstoffe, Werbung oder Aromen. Nach dem Einsturz im September